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0: tut mir nochmal leid, wegen gestern.
1: Ich weiß nicht, was gerade los ist mit mir, ja? 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

Einen wunderschönen guten Morgen, auch wenn's jetzt, ja, okay. Also, eine Merkwürdigkeit, der Pegel vom Mikrofon geht nicht, das hat mich etwas irritiert, aber trotzdem einen schönen guten Morgen. Heute ist Freitag, der 2. Oktober und mein Name ist Rudolf Arnold.

7 Uhr und gleich 5 Minuten bei Happy Morning auf Free FM. Was erwartet euch heute? Der Nahverkehr, das Wetter, Veranstaltungen, bisschen was zur Friedenswoche, dann natürlich wieder die Platte der Woche, Gemüse der Woche, Beiträge aus dem freien Radionet, Berti die Buche, hören wir uns wieder an, wie es der gerade geht. Dann etwas zum Beat Generator, da gibt's in 2 Wochen den Punktober. Beat Generator ist in Dundee in Schottland. Dann 2 Geburtstage, Sting wird 75 und Jan Morris wäre heute 100 geworden. Und zu guter Letzt noch etwas zur langen Nacht der Demokratie in Baden-Württemberg. Da gibt es heute ab 18 Uhr eine Veranstaltung in der VH.

So, die Straßenbahn mal schön anhalten lassen. Wie sieht's im Nahverkehr aus? Im Wesentlichen alles im grünen Bereich, außer die Linie 5 Richtung Ludwigsfeld. Die hat im Bereich der Wissenschaftsstadt etwa 2,5 Minuten Verspätung. Ansonsten alles gut im Verkehr. Naja, beim Staufenring, da staut sich's ein kleines bisschen. Ansonsten noch im grünen Bereich.

Sunny Vibes and Rainy Skies, das Wetter bei 3FM. Aktuell hat es 15 Grad, heute Nacht hat es geregnet, aber den Tag über wird es trocken bleiben. Also Regenwahrscheinlichkeit ist hier mit 0% angegeben. Gegen Mittag wird es ein bisschen sonniger und da erreicht man 21 Grad. Abends nehmen die Wolken dann wieder zu und die Temperaturen gehen auf 18 Grad und nachts auf bis zu 12 Grad runter.

Ja, heute am Freitag, dem 2. Oktober, findet in Baden-Württemberg die lange Nacht der Demokratie statt. Und dazu gibt es auch in Ulm einiges. Unter anderem um 18 Uhr das Demokratie im Demokratiewohnzimmer, Demokratie und Chill in der Volkshochschule in Ulm. Und zwar ab 18 Uhr, habe ich ja schon gesagt, geht's los mit einem Grußwort des Oberbürgermeisters und der Glitzerkatze vom Herr Joker Theater. Danach besteht die Möglichkeit, mit dem OB auf dem Sofa ins Gespräch zu kommen. Bei Essen und Musik sind alle eingeladen, die chillige Atmosphäre des Club Orange zu genießen und sich untereinander auszutauschen. Und ab 20 Uhr gibt es dann eine Vielzahl von kulturellen Angeboten, Sprechen, Zuhören, Werte unter dem Hammer und. Und ab 22 Uhr klingt der Abend bei Live-Musik aus.

Heute gehen die Friedenswochen zu Ende. Die haben ja am 2. September angefangen. Und die letzte Veranstaltung, die findet in Erbach statt. Und zwar ab 19 Uhr. Herzkammern, willst du mit mir gehen? Eine Kurzfilm-Literaturwanderung durch die Stadt Erbach. Ich lese euch das jetzt mal vor, einigermaßen langsam, damit ich mich nicht so oft verquatsche. An diesem Abend verwandelt sich Erbach in ein offenes Kino- und Erzähllabor. Auf einer Route durch den öffentlichen Raum entstehen 7 temporäre Bühnen. Hauswände werden zu Projektionsflächen, Plätze zu Resonanzräumen. An jeder Station erwartet das Publikum Kurzfilme und literarische Beiträge, die sich künstlerisch mit den Grundwerten unserer Demokratie beschäftigen. Den Abschluss bildet ein moderiertes Plenum, das Raum für Dialog bietet. Eine gemeinsame Party bringt die Besucherinnen anschließend in entspannter Atmosphäre zusammen. Das Ganze gefördert durch die Landeszentrale für politische Bildung Baden-Württemberg. Ich habe es euch ja vorher erzählt, vielmehr heute ist die lange Nacht der Demokratie in Baden-Württemberg. Also, wenn ihr keine Lust auf das Demokratie-Sofa in der VH habt, dann fahrt einfach nach Erbach. Da gibt's frische Luft ab 19 Uhr.

0: Ja, 7.24 Uhr Minuten. Heute ist Freitag, der 2. Oktober. Das heißt, morgen ist der 3. Oktober. Und das bedeutet, das ist ein Feiertag, nämlich der Tag der deutschen Einheit. Wenn ihr das Gemüse der Woche kaufen wollt, dann müsst ihr heute schon los. Was ist das Gemüse der Woche? Einfach mal zuhören, was die Tagesredaktion sich ausgedacht hat.
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3: Ich bin Diana aus Tagesredaktion von Radio Free FM und wir befinden uns auf unserem Wochenmarkt in Ulm. Und mit mir ist Frau Geiring, Gemüsegärtnerin. Und ich glaube, wir sind alle gerade aufgeregt. Wir wollen wissen, was ist Gemüse des Tages. Frau Geiring, sind Sie bereit?
4: Ich bin bereit. Das Gemüse des Tages ist Kohlrabi. Heute habe ich mir gedacht, ich erzähle ein ganz kleines bisschen was über Kohlrabi, weil wir uns noch im Erntefenster von Kohlrabi befinden. Die Haupterntezeit von Kohlrabi ist so Juni bis Oktober, wenn man das im geschützten Anbau betreibt, das heißt im Glasgewächshaus oder im Frühlinggewächshaus, kann man die Erntedauer ein bisschen auseinanderziehen, kann man vielleicht schon im Mai anfangen ernten und auch bis November. Im Winter und im Frühling kommt Kohlrabi aus Südeuropa, fast immer aus Italien. Bei der Kohlrabi, vielleicht ist das auch für den einen oder anderen interessant, isst man die verdickte Sprossachse und die wächst oberirdisch. Ich hoffe, jeder kann sich Kohlrabi vorstellen. Genau, da ist also die Kohlrabi-Knolle, ist quasi über der Erde und die Wurzel geht runter und die muss man beim Ernten einfach abschneiden. Kohlrabi gibt's, vielleicht weiß es der ein oder andere auch, nicht oder nicht mehr in zwei Farben. Und zwar lila, so blau-lila und grün-weiß. Blau-lila gibt's inzwischen nicht mehr so oft. Vom Geschmack im Eigenversuch habe ich keinen Unterschied geschmeckt. Ich habe irgendwo gefunden, dass der lila-blaue etwas würziger schmecken soll. Im deutschsprachigen Raum wird am meisten Kohlrabi verzehrt. Kohlrabi gilt als typisch deutsches Gemüse und es geht so weit, dass dieses Wort Kohlrabi in andere Sprachen übernommen wurde. Im Japanischen heißt Kohlrabi zum Beispiel Kohlrabi. Im Englischen ist eigentlich einfach Kohlrabi. Im Koreanischen heißt es Kohlrabi. Kohlrabi ist bekömmlicher als andere Kohlsorten. Kohlgemüse geht manchmal ein bisschen auf den Magen, hat mal ein bisschen Blähungen. Bei Kohlrabi ist das sehr wenig der Fall. Kohlrabi ist auch sehr vielseitig. Also Kohlrabi geht als Rohkost. Einfach in Scheiben geschnitten aufs Brot, geraspelt in Rohkostsalate, in Scheiben oder Würfel geschnitten, gedünstet oder gekocht als Gemüse. Und da ist mein Tipp des Tages, nicht zu lange kochen. Suppe kann man aus Kohlrabi machen, Eintöpfe, Kohlrabi-Aufläufe. Was auch manche nicht wissen oder manche auch nie nutzen, sind die jungen Blätter. Entweder in Salat rein, roh oder so blanchiert mit ins Gemüse rein. Kohlrabi ist für den Garten ein dankbares Gemüse, weil es relativ unempfindlich ist und genügsam, braucht nur eine leichte Düngung und es wächst ziemlich schnell. Man kauft auf dem Wochenmarkt die jungen Pflänzchen. Einzige Wichtige dabei ist, dass die Bodenfeuchte immer gleichmäßig ist, weil sonst gibt es beim Kohlrabi so Risse oder Platzer.
3: Vielen Dank für das Gespräch.
0: Tja, Thema Kohlrabi. Also bei mir war es einfach so, ich habe das zu Hause, als ich noch ein Kind war, wirklich genossen. Gab es so Juni, Juli, August. Und meine Mutter oder die Oma, die haben so Gemüse gemacht und das Ganze mit Spätzle und mit Soße. Einfach fantastisch.

Morgen gibt's ab 21 Uhr im Gold eine neue Veranstaltung, die nennt sich Queer AF oder AF. Und da steht hier folgender Text: Ab dem 3. Oktober gibt es einen neuen Treffpunkt für die queere Community. Jeden ersten Samstag im Monat steigt die Queer AF im Gold. Keine einmalige Party, sondern ein fester Ort zum Wiederkommen. Eine Tanzbar zum Come As You Are. Wer tanzen will, der tanzt. Wer quatschen will, der quatscht. Und wer einfach da sein will, ist da. Los geht's ab 8.

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Gesprengel, eine Schwärmerei. Was denken Sie, wenn Sie den Namen Sprengel hören? Genau, die schönen Schokoladen. Und nun stehe ich im Foyer des Hauses Sprengel. Aber nichts ist von Schokolade oder den Chocolatiers Sprengel zu entdecken. Dabei war der Alte, der Mitte des 19. Jahrhunderts die Fabrikation von Schokoladen begann, so erfolgreich. Als er 2 Jahre später nach Hannover umzog, stieg seine Firma zu einer der bedeutendsten auf und schmückte sich mit dem Titel Königlicher Hoflieferant. Also, warum sehe ich nicht einen würdigen Herrn mit steifem Stehkragen auf einem Berg von Schokolade sitzen? Weil ich hier ja zwischen dem Nachlass seines Enkels stehe. Nein, wandle. Denn das Sprengel-Museum ist extra für die Sammlung von Bernhard Sprengel gebaut worden. Zu Recht. Die Nazis vernichteten vieles, was sie als entartet verunglimpften. Sprengel aber sammelte. Ausschließlich Werke der Moderne. Und exzessiv. Nirgendwo habe ich so viele Bilder von Schmitters gesehen, wie aus der Schenkung des Schokoladenmäzens. Klee und Ernst, Leger und Beckmann, Nolde und Richter, Warhol und Turrell. Niki de Saint-Fallet ist mit über 400 Werken vertreten. Zähle ich ihre Werke in den Herrenhausener Gärten hinzu, müsste sie eigentlich als Hannoverin gelten. Wenigstens Ehrenbürgerin ist sie. Ich finde zu Recht. Ich wandle also durch den lichten Bau am Maschsee und erfreue mich der außerordentlichen Sammlungen. So viele auch mit mir wandeln. Unsere Eintrittsgelder werden nicht einmal für das Aufsichtspersonal reichen. Es sind also Steuergelder, die hier verwendet werden. Ich weiß, an anderen Stellen fehlen Gelder für die Sanierung von Kita-Räumen, von Turnhallen, von... Ach, Sie kennen die Litanei. Aber heute jammere ich nicht, ich freue mich über die Aufhebung des Zweidimensionalen, in dem in das Ölbild aufgerollte Pappstreifen eingeklebt sind, in dem das kreisrunde Bild in Blau sich dem Betrachter entgegenwölbt, in dem der Übergang von einem Wandbild zu einem Flachrelief nicht mehr auszumachen ist. Ich freue mich der großen Mobiles, die im Treppenhaus hängen, der Farb- und Formstrotzenden Ninjas, der riesigen und doch so filigranen Twisters von Alice Aycock. Und ich stelle mich vor die Wand mit den rund 50 Lautsprechern, forme mit einen Händen einen Lautsprecher und spreche laut, ich freue mich, ich freue mich. Danke, Herr Sprengel.

7:47 bei Happy Morning auf Radio Free FM. Wir kommen zur Platte der Woche. Das ist dieses Mal Tokunbo und ihr Album heißt Lost and Found. Und daraus spiele ich euch jetzt Stop Motion Movie. Ich verzichte jetzt mal auf das ganze PR-Gelaber oder was da immer steht. Nein, ich will es jetzt nicht Gelaber nennen. Ist jetzt ein bisschen unfair, aber würde zu lang dauern, es vorzulesen. Wenn ihr mehr Infos braucht, dann geht einfach auf freefm.de/musik und dort gibt's die Platte der Woche. So, okay, also jetzt Stop Motion von Tokunbo.

Platte der Woche, Tokunbo. Tja, ich habe da noch einen Titel auflegen, When the Summer Ends. Das passt so genau zur Jahreszeit übrigens. So langsam werden die Blätter gelb. Es ist nicht mehr diese Trockenstressfärbung, sondern tatsächlich Herbst. Ja, wann spielt denn Tokunbo? Wenn ihr sie live erleben wollt, dann könnt ihr am 23. Oktober nach Mannheim fahren oder ein kleines bisschen näher nach Stuttgart. So, When the Summer Ends, Tokunbo.

Giacomo, when the summer ends. Noch ein Lied zum Thema Sommer, Abschied vom Sommer. Ich habe es ganz gern gespielt. Soleil Bleu von Bleu Soleil und Luisa.

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1: Ja. Moderator, nächsten Mittwoch bin ich wieder dran von 16 bis 17 Uhr und da gibt's ein ganz interessantes Thema, 50 Jahre Ulmer Weltladen und zu Gast ist Kerstin Tretter.

Das Schöne an der Plattform ist, dass die Gäste nicht nur ihre Anliegen, sondern zum Teil auch ihre Musik mitbringen. Und das, was ihr eben gehört habt, das war Zmoi, also einstmals von Max Josef. Und das hat die Frau Dr. Pia Eckert mitgebracht. Die war am Mittwoch, 23. September, bei mir in der Plattform. Und es ging um den historischen Buchbestand der Stadtbibliothek Ulm. Da könnt ihr einfach mal im Plattformarchiv nachhören, was sie so zu sagen hat.

8:05:30. Happy Morning bei Free FM. 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

Der Nahverkehr, da sieht es im Moment gar nicht so doll aus. Ganz viel Rot sehe ich da, zum Teil 15 Minuten Verspätung. Oder da steht Science Park 2 ab Kuhberg mit Bus und so weiter. Ja, woran liegt es? Die Linie 1 und 2, die werden aufgrund eines Unfalls umgeleitet. Da verkehren die Linien also von Söflingen zum Kuhberg und zwischen Science Park 2 und Böfingen, also nicht wie gewohnt. Ja, hoffen wir, dass der Unfall nicht allzu schlimm war und die Störung bald wieder behoben ist. 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

Sunny Vibes and Rainy Skies, das Wetter bei FreeFM für heute Freitag, den 2. Oktober. Aktuell hat es 15 Grad, es ist stark bewölkt, wird ein bisschen auflockern, bis 21 Grad geht es hoch und abends und nachts geht es dann von 18 bis auf 12 Grad runter.

Tja, da kann ich nur sagen, nicht protect your daughters, sondern educate your sons. Das habe ich irgendwo so gelesen.

Tree FM, heute mit den Themen Wassertransport und Trockenheit und ein erster Hinweis auf den Herbst. Ja, wir schauen uns wieder, Berti, die Buche am Botanischen Garten an und vor allem die Daten von letzter Woche. Der Saftfluss war zunächst einmal ausgesprochen ordentlich. Jeden Morgen stieg der Wassertransport an, erreichte tagsüber sein Maximum und ging am Abend wieder zurück. Aber etwas hat sich verändert. Im Hochsommer hatten wir noch von Spitzen zwischen 3 und fast 4 Kilogramm Wasser pro Stunde berichtet. Und jetzt sind es meist nur noch 2 bis 3 Kilogramm pro Stunde. Nennenswerter Regen gab es die letzte Woche nicht. Die Bodenfeuchte ist also leicht zurückgegangen und blieb danach deshalb auf etwas niedrigem Niveau. Die Bodenspannung wurde weiter negativer, das verbleibende Wasser wird für die Wurzeln also noch schwerer erreichbar. Gleichzeitig hatten wir warme, trockene Nachmittage und am vergangenen Freitag sank die relative Luftfeuchtigkeit sogar zeitweise auf etwa 18% und am Montag wurden nochmal rund 27 Grad erreicht. Tja, ein erster Hinweis auf den Herbst. Gestern Morgen, da habe ich beim Blick aus dem Fenster einem Apfelbaum gegenüber tatsächlich die ersten gelben Herbstblätter entdeckt. Also kein brauner Trockenstress, sondern die normale gelbliche Herbstfärbung. Das ist eine Beobachtung am Apfelbaum. Ob Berti selbst schon auf Herbst umgestellt ist, das kann man noch nicht sagen. Wie viel des geringeren Saftfluss an der Trockenheit und wie viel am Jahreszeitwechsel liegt, lässt sich aus diesen Kurven noch nicht trennen. Ja, mein Eindruck, Berti arbeitet weiterhin sehr regelmäßig, während der Wasser im Boden schwerer erreichbar wird. Und der Herbst rückt näher. Also, Berti hat noch nicht Feierabend, aber es wirkt als würde sie schon den Arbeitsplatz für den Herbst räumen. Oh mein Gott, ich sollte vielleicht noch einen Kaffee trinken. Aber wir hören uns jetzt mal die Sonifikation an von letzter Woche in der Edition Compact Radio Emotional.

Wenn ihr jetzt erst eingeschaltet habt, dann werdet ihr euch vielleicht fragen, was sind das für merkwürdige Klänge bei Radio Free FM? Die Erklärung, das handelt sich um Sonifikation. Sonifikation heißt Daten in Klänge umsetzen, vielleicht sogar musikalisch. Und in diesem Fall waren das Daten von Berti der Buche am Botanischen Garten. Da ist Saftfluss, Bodenfeuchtigkeit, Bodenspannung und so weiter in Klänge umgewandelt worden. Also, wenn ihr mehr darüber wissen wollt, wenn es heute vielleicht zu spät war, nächsten Freitag auch wieder einschalten in der zweiten Stunde. Da gibt's dann wieder die nächste Version.

Heute wäre eine außergewöhnliche britische Schriftstellerin und Journalistin 100 Jahre alt geworden. Jan Morris, geboren am 2. Oktober 1926 in Somerset. Und eine ihrer berühmtesten Geschichten spielt hoch im Himalaya. 1953 begleitete Morris damals noch als James Morris publizierend für die Times die britische Everest-Expedition. Die Zeitung hatte sich die Exklusivrechte gesichert. Das Problem war nur, wie bekommt man eine Sensationsmeldung vom Himalaya nach London, ohne dass die Konkurrenz sie unterwegs aufschnappt. Als Edmund Hillary und Tenzing Norgay am 29. Mai tatsächlich den Gipfel erreichten, machte sich Morris auf den gefährlichen Weg hinunter und sorgte dafür, dass eine verschlüsselte Nachricht weitergeschickt wurde. Snow conditions bad, advanced, base abundant, yesterday awaiting improvement. Das klang nach schlechten Schneeverhältnissen, vorgeschobenes Lager, aufgegeben und so weiter. Tatsächlich hat es aber bedeutet, Hillary und Tenzing haben den Gipfel erreicht. Die Meldung kam rechtzeitig in London an und erschien am Morgen der Krönung von Queen Elizabeth. Der zweiten, sorry. Ja, Nachrichtenübermittlung 1953. Kein Smartphone, kein Satellit, kein Internet. Dafür Läufer, Funkstation, Telegramm und ein ziemlich cleverer Code. Once there was a mountain called Peak 50.

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1: Der Mount Everest war nur eine Episode in einem erstaunlich langen Schriftstellerleben. Jan Morris schrieb mehr als 40 Bücher. Besonders berühmt wurde sie für ihre Bücher über Städte und Orte, etwa Venice. Wobei sie selbst das Etikett Reiseschriftstellerin nie besonders mochte. Sie hat sich eher nicht die Frage gestellt, wo gibt es das beste Hotel, sondern eher, wie fühlt sich ein Ort an? Was erzählt eine Stadt über Geschichte, Menschen und Vergänglichkeit? Und Morris' eigenes Leben war ebenfalls von großen Übergängen geprägt. In den 70er Jahren vollzog sie ihre Transition von James to Jan und schrieb darüber 1974 in Conundrum ein Buch, und zwar zu einer Zeit, als offen darüber zu schreiben noch alles andere als selbstverständlich war. Jan Morris starb mit 94 Jahren im Jahr 2020, und heute wäre sie 100 geworden. Und vermutlich hätte sie auch mit 100 noch ein paar Orte besucht.

Und noch ein runder Geburtstag. Heute wird Sting 75. Natürlich wird niemand mit dem Namen Sting geboren, aber am 2. Oktober 1951 kam er in der nordenglischen Schiffbaustadt Wall's End als Gordon Summer zur Welt. Bevor er zum Weltstar wurde, führte er ein erstaunlich normales Leben, arbeitete auf Baustellen, teilweise als Busschaffner und wurde schließlich Lehrer. Und abends, da spielte er Jazz. Und bei den Phoenix Jazzmen, da trug er offenbar immer ein schwarz-gelb bestreiftes T-Shirt oder ein Pullover und der Bandleader fand, er sehe aus wie eine Biene und nannte ihn Sting, was frei übersetzt Stachel heißt. Und der Name blieb. 1977 gründete er mit Stuart Copeland und dem Gitarristen Henry Padovani The Police und noch im selben Jahr übernahm Andy Summers den Gitarrenpart. Und nur wenige Jahre später gehörten die drei zu den erfolgreichsten Bands der Welt. Von einer verschlüsselten Nachricht vom Mount Everest sind wir also heute bei einer anderen Form der Nachrichtenübermittlung angekommen, nämlich einer Flaschenpost. The Police, Message in a Bottle.

Message in a Bottle of Police mit Sting. Mit 75 könnte Sting inzwischen etwas ruhiger angehen lassen, das tut er aber nicht. Er ist weiterhin mit seiner Sting 3.0 Tour unterwegs und ausgerechnet heute steht er an seinem Geburtstag in London auf der Theaterbühne und da spielt er den Werftvorarbeiter Jackie White in einem Musical The Last Ship und darum, dabei geht es um eine Werft, die geschlossen werden soll und um das Verschwinden einer ganzen Lebenswelt. Also gewissermaßen ist er dann zurück nach World's End gekommen. Mit 75 landet er also wieder an einem Ort, von dem er mal weg wollte. Und manchmal führt eben die längste Reise wieder nach Hause. Und dazu noch ein Lied vom Sting, All This.

Aktuell kommt es im Ulmer Neu-Ulmer Nahverkehr immer noch zu massiven Störungen. Der Grund ist ein Unfall der Straßenbahn oder einer Straßenbahn. Und die Straßenbahnen werden jetzt umgeleitet. Teilweise gibt es Schienenersatzverkehr. Die Linie 2, die fährt jetzt komischerweise, oder die 1, nee, die 2 fährt jetzt von Söflingen zum Science Park und vom Kuhberg geht's nach Böfingen. Weiß auch nicht, wie das gerade ist. Also jedenfalls, stellt euch auf Verspätungen ein. So, noch ein Hinweis, ein Programmhinweis für heute Abend. Ich habe es schon mal gesagt, aber ich finde es extrem wichtig. Um 18 Uhr gibt es in der Ulmer Volkshochschule die Veranstaltung Demokratie and Chill, Fragezeichen, im Demokratiewohnzimmer. Das Ganze findet im Rahmen der Langen Nacht der Demokratie Baden-Württemberg statt. Und um 18 Uhr geht es los mit einem Grußwort des Oberbürgermeisters und der Glitzerkatze vom Herr Yoga Theater. Danach kann man mit dem OB auf Sofa sitzen und bei Essen und Musik ist man eingeladen, die chillige Atmosphäre des Club Orange zu genießen. Ab 20 Uhr gibt es dann eine Vielzahl verschiedener Angebote. Unter anderem kommen Werte unter den Hammer und ab 22 Uhr klingt der Abend bei Live-Musik aus. Könnte alles so schön sein, wenn die Leute sich mehr lieben würden, wenn man nicht so viel Krieg hätte und die ganzen Geschichten, dann wäre tatsächlich der Himmel auf Erden, so wie Tracy Chapman das besingt, Heaven's Here on Earth.

8 Uhr und 58 Minuten, gleich 30 Sekunden. Das war Happy Morning am Freitagmorgen mit Rudolf Arnold. Wir hören uns am nächsten Freitag wieder von 7 bis 9 Uhr. Bis dahin macht's gut, schaut mal wieder rein, hört mal wieder rein.

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2: Ich bin Diana aus Tagesredaktion von Radio Free FM und wir befinden uns auf unserem Wochenmarkt in Ulm. Und mit mir ist Frau Geiring, Gemüsegärtnerin. Und ich glaube, wir sind alle gerade aufgeregt. Wir wollen wissen, was ist Gemüse des Tages. Frau Geiring, sind Sie bereit?
3: Ich bin bereit. Das Gemüse des Tages ist Kohlrabi. Heute habe ich mir gedacht, ich erzähle ein ganz kleines bisschen was über Kohlrabi, weil wir uns noch im Erntefenster von Kohlrabi befinden. Die Haupterntezeit von Kohlrabi ist so Juni bis Oktober, wenn man das im geschützten Anbau betreibt, das heißt im Glasgewächshaus oder im Frühlinggewächshaus, kann man die Erntedauer ein bisschen auseinanderziehen, kann man vielleicht schon im Mai anfangen ernten und auch bis November. Im Winter und im Frühling kommt Kohlrabi aus Südeuropa, fast immer aus Italien. Bei der Kohlrabi, vielleicht ist das auch für den einen oder anderen interessant, isst man die verdickte Sprossachse und die wächst oberirdisch. Ich hoffe, jeder kann sich Kohlrabi vorstellen. Genau, da ist also die Kohlrabi-Knolle ist quasi über der Erde und die Wurzel geht runter und die muss man beim Ernten einfach abschneiden. Kohlrabi gibt's, vielleicht weiß es der ein oder andere auch, nicht oder nicht mehr in zwei Farben. Und zwar lila, so blau-lila und grün-weiß. Blau-lila gibt's inzwischen nicht mehr so oft. Vom Geschmack im Eigenversuch habe ich keinen Unterschied geschmeckt. Ich habe irgendwo gefunden, dass der lila-blaue etwas würziger schmecken soll. Im deutschsprachigen Raum wird am meisten Kohlrabi verzehrt. Kohlrabi gilt als typisch deutsches Gemüse und es geht so weit, dass dieses Wort Kohlrabi in andere Sprachen übernommen wurde. Im Japanischen heißt Kohlrabi zum Beispiel Kohlrabi. Im Englischen ist eigentlich einfach Kohlrabi. Im Koreanischen heißt es Kohlrabi. Kohlrabi ist bekömmlicher als andere Kohlsorten. Kohlgemüse geht manchmal ein bisschen auf den Magen, hat man ein bisschen Blähungen. Bei Kohlrabi ist das sehr wenig der Fall. Kohlrabi ist auch sehr vielseitig. Also Kohlrabi geht als Rohkost. Einfach in Scheiben geschnitten aufs Brot, geraspelt in Rohkostsalate, in Scheiben oder Würfel geschnitten, gedünstet oder gekocht als Gemüse. Und da ist mein Tipp des Tages, nicht zu lange kochen. Suppe kann man aus Kohlrabi machen, Eintöpfe, Kohlrabi-Aufläufe. Was auch manche nicht wissen oder manche auch nie nutzen, sind die jungen Blätter. Entweder in Salat rein, roh, oder so blanchiert mit ins Gemüse rein. Kohlrabi ist für den Garten ein dankbares Gemüse, weil es relativ unempfindlich ist und genügsam, braucht nur eine leichte Düngung und es wächst ziemlich schnell. Man kauft auf dem Wochenmarkt die jungen Pflänzchen. Einzige Wichtige dabei ist, dass die Bodenfeuchte immer gleichmäßig ist, weil sonst gibt es beim Kohlrabi so Risse oder Platzer.
2: Vielen Dank für das Gespräch.

0: Es ist 9 Uhr und 53 Minuten. Ihr hört 3FM, ein etwas verlängertes Happy Morning. Und bei uns sind nette Gäste aus der Schweiz. Die habe ich vorher am Heimgehen aufgegabelt. Die haben so eine Stadtführung, eine Schnitzeljagd gemacht und sind auf den Büchsenstadel gestoßen. Und da stand etwas von einem freien Radio drin. Und dachte ich, die muss ich doch jetzt mitnehmen. Das sind, ja, sie sind zu fünft, gell? Ganz nette Damen. Und meine erste Frage, die Schweiz ist groß. Woher kommen Sie denn?
1: Wir kommen aus der ganzen Schweiz. Wir sind zwei Schwestern und drei Schwägerinnen. Und da wir uns ja selten sehen, machen wir einmal im Jahr einen Ausflug. Und dieses Jahr sind wir hier in Ulm. Wir kommen aus dem Tessin, aus dem Kanton Zürich, aus dem Kanton St. Gallen, aus dem Kanton Bern. Ja, das ist so.
0: Ja, und warum sind Sie ausgerechnet auf Ulm gestoßen? Ich meine, es gibt ja noch viele andere tolle Städte in Ulm, Städte in Deutschland, aber warum ausgerechnet Ulm?
1: Ich war mit dem Sportverein vor einem Jahr schon hier und ich war so fasziniert von Ulm. Die schöne Altstadt, der Charme, die kleinen Läden. Da habe ich gedacht, das nächste Jahr machen wir den Ausflug mit unserer Familie hier nach Ulm. Da könnte mich, ich war schon früher mit meinen Kindern hier, meine Kinder waren schon hier. Uns zieht es immer wieder nach Ulm.
0: Ja, das freut mich. Und mich zieht es immer wieder in die Schweiz. Ich habe es vorher erzählt, ich war letztes Jahr mal in Luzern und da habe ich offensichtlich eine Spezialität erwischt, die Bierwecker. Weiß jemand von Ihnen, was das jetzt genau ist?
1: Ja, das ist eigentlich ein Bierwecker. Das ist ein Hefeteig. Da kann man die Füllung aus verschiedenen Sachen machen, aber vor allem aus Rosinen, aus zermalten Dörrfrüchten. Mit Nüssen macht man dann so einen Brei und dann rollt man den Teig, den Blätterteig, also den Hefeteig aus, streicht die Masse in den Teig und rollt ihn und das gibt den Birnenwecken.
0: Okay, so, letzte Frage noch, bevor wir dann wieder mit Musik bei Happy Morning weitermachen. Ein kleiner Tipp für mich, aber wahrscheinlich ist es nicht so ganz einfach zu beantworten. Wo soll ich denn in die Schweiz hin? Wo ist am schönsten?
1: Ja,
0: gute Frage, gell? Überall natürlich.
1: Wenn Sie eine von uns Frauen, jede sagt, wo sie wohnt.
0: Ja, okay.
1: Ich wohne im Kanton Zürich zwischen Schaffhausen und Winterthur und da geht man einfach an den Rheinfall. Das ist sehr schön. Mhm. Und ich denke, in den Tessin, meine Schwester kommt aus dem Tessin, oh, da hat es so schöne Seen, Berge. Und den Kanton Bern, aber viele, die Asiaten gehen immer auf das Jungfraujoch, nach Luzern, das ist so.
0: Oder auf die Heide, wo es Heidi her ist, habe ich gehört, aber das machen die Japaner so gern, weil die haben ja so einen Trickfilm, der ist in Japan produziert worden. Aha. Und deswegen hat die Heidi nicht blonde Haare in dem Trickfilm, sondern schwarze, kurze Haare. Aber da gehen die natürlich gern hin. Okay, also ganz viele Sachen. Mein persönlicher Tipp, wenn man nicht so weit fahren will, dann genügt es einfach zum Beispiel nach Friedrichshafen. Da hockt man sich auf die Fähre nach Romanshorn. Super schöne Fahrt. Ja. Oder Konstanz.
1: Kann man, oder Stein am Rhein.
0: Ja, Untersee und Rhein. Ja. Ich bin oft mit dem Schiffle, mit der Family gefahren. Wunderschön.
1: Ja, genau. Ja, also die Schweiz hat viele schöne Plätze, viele schöne Berge sehen, also Sie können jederzeit wieder in die Schweiz kommen.
0: Aber das mache ich doch gern. Im November fahre ich leider bloß mal durch, aber immerhin, da fahre ich nach Mailand über Basel, Zürich, genau. Gotthard und so weiter darunter. Okay, also ist super, dass Sie da waren, dann wünsche ich Ihnen noch ganz viel Spaß in Ulm.
1: Ja, danke
0: vielmals. Und und dann, wenn Sie wieder zurückfahren, natürlich gute Reise und vielleicht sehen wir uns mal wieder. Wenn Sie wieder in Ulm sind, einfach mal vorbeikommen.
1: Oh, das werde ich machen. Danke vielmals.
0: Ja, das war die etwas verlängerte Happy Morning. Es ist inzwischen 9.58 Uhr am Mikrofon. Rudolf Amolt.

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3: Guten Morgen und herzlich willkommen. Ich bin die Mevlüde und ihr seid auf der 102,6 und hört das Get Up. Ich bin aber heute nicht alleine, ich habe einen Gast bei mir. Magst du dich mal vorstellen?
4: Hallo, ich bin die Diana und ja, wir haben sehr viel einiges für euch heute vorbereitet.
3: Ja, genau. Also wer gestern schon bei der Ulmer Freiheit eingeschaltet hat, der sollte gemerkt haben, dass wir nicht mehr wie geplant über die Europapässe-Verlosung geredet haben. Ich würde sagen, neuer Tag, neues Glück. Ihr werdet von 11 bis 12 Uhr auf jeden Fall einiges über die Interrail-Verlosung von der Europäischen Union erfahren. Also bleibt auf jeden Fall locked in.

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1: Ihr hört GetUp auf der 102,6. Wie ihr es wahrscheinlich schon selbst zum Spüren bekommen habt, es fällt ganz leichter Regen und die Temperaturen liegen gerade zwischen 15 und 17 Grad. Im Laufe des Mittags ist es wechselnd bewölkt mit wenig Sonne, bei Temperaturen von 18 bis 19 Grad. Abends ist der Himmel in Ulm bewölkt und die Luft kühlt auf 14 bis 17 Grad ab. Was soll ich sagen? Der Herbst lässt sich spüren und jetzt geht's weiter mit Morning Sun von Babe Rainbow. Viel Spaß!

Als nächstes wird spielen Unter den Masken von Buntspecht. Fröhlich klingt Unter den Masken nicht gerade. Der Text steckt voller Metaphern und vermittelt ein Gefühl der Suche nach Identität und Authentizität. Die markante Stimme von Sänger Lukas Klein verleiht dem Ganzen eine kantige, schroffe Note. Das war das erste Lied, das ich jemals von Buntspecht damals gehört habe. Und ich hoffe, euch catcht das Ganze genauso wie mich damals. Jetzt kommt Unter den Masken von Buntspecht.

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1: 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Wuff.
2: Ihr hört immer noch das Getup auf der 102,6 und jetzt kommt unser Tier des Tages und zwar die Biene. Ich habe mich nämlich erst neulich gefragt, ey, was treiben die Bienen eigentlich im Herbst? Und natürlich habe ich mich darüber schlau gemacht und kann euch jetzt genau sagen, was unsere Bienen während dieser schönen Jahreszeit eigentlich machen. Im Herbst kuscheln sich die Bienen im Bienenstock eng zusammen, damit sie im Winter nicht frieren. Die Bienenfamilie wird kleiner und zählt nur noch etwa 10.000 bis 15.000 Bienen. Es werden spezielle Winterbienen geboren und diese futtern sich ein dickes Bauchpolster an, um stark zu bleiben und lange zu leben. Gemeinsam heizen die Bienen den Stock auf gemütliche 35 Grad, damit die letzten Bienenbabys gut geschützt aufwachsen. Der Imker hilft selbstverständlich auch fleißig mit. Er legt zu kleine Bienenfamilien zusammen, damit sie gemeinsam stark bleiben und gegen die Kälte auskommen. Und jetzt wisst ihr, was unsere Bienen die nächste Zeit so machen. Jetzt spielt für euch Legend von Protoje.

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2: Wer heute etwas alleine ist, sich aber trotzdem Gesellschaft wünscht oder wer auch nur mal neue Leute kennenlernen möchte, der sollte unbedingt beim Spaziergang an der Donau teilnehmen. Treffpunkt ist um 18 Uhr vor der Stadtbibliothek in der Westgasse und ganz wichtig, nicht zu vergessen, eine Anmeldung ist erforderlich auf peerwalk.com-ulm. Also, ganz viel Spaß!

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So, wie schon vorhin angekündigt, reden wir heute über die Verlosung der Interrail-Tickets oder Europa-Tickets, würde ich jetzt auch mal sagen. Aber erstmal möchte ich euch erklären, was das überhaupt ist. Ich bin mir ziemlich sicher, dass einige von euch zum ersten Mal davon hören. Also ein Interrail-Ticket ist eine Fahrkarte, mit der man flexibel das Schienennetz von 33 europäischen Ländern nutzen kann. Statt für jede Teilstrecke ein eigenes Ticket zu kaufen, berechtigt dieser einzelne Pass zur Fahrt in fast allen europäischen Zügen. Die Europäische Union nutzt dieses Prinzip für ihre Initiative Discover EU, bei der zweimal im Jahr Zehntausende dieser Interrail-Pässe kostenlos an junge Menschen verlost werden. In der aktuellen Verlosungsrunde darf jeder teilnehmen, der zwischen dem 1. Januar 2008 und dem 31. Dezember 2008 geboren ist und die Staatsbürgerschaft oder einen festen Wohnsitz in einem EU-Mitgliedstaat oder einem assoziierten Drittland besitzt. So kostenlos sind die Pässe jetzt aber auch nicht, da man für die Bewerbung noch etwas sein Hirn nutzen muss. Auf dem europäischen Jugendportal müsst ihr ein kurzes Quiz über die EU und eine Schätzfrage beantworten. Aber ey, das ist ganz easy. Die aktuelle Bewerbungsrunde für diese begehrten Reisetickets hat gestern begonnen und läuft jetzt noch bis zum 15. Oktober 2026. Natürlich ist das Ganze kostenfrei. Jetzt spielt für euch Dritte Chance von Cara.

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So, schön, dass ihr noch mit mir seid, nämlich im GetUp auf der 102,6. Und jetzt stellt sich natürlich die Frage, warum macht die EU sowas eigentlich? Ja, das kostet eine Menge Geld und die EU ist bereit, die ganzen Euros auszugeben, nur damit Jugendliche reisen können. Also die Europäische Union verschenkt diese Tickets vor allem, um junge Menschen aus verschiedenen Ländern zusammenzubringen und um den europäischen Zusammenhalt zu stärken. Denn genau durch dieses Reisen lernen die Jugendlichen die Vielfalt, Kultur und Geschichte unseres Kontinents viel, viel besser kennen und erleben direkt, was es eigentlich bedeutet, Teil der europäischen Gemeinschaft zu sein. Gleichzeitig fördert ein solches Abenteuer die Selbstständigkeit und das Selbstvertrauen. Da ihr euch also in einem komplett fremden Land und Sprachen zurechtfinden müsst, eine krasse Nummer, würde ich mal sagen, mit 18. Ein besonders wichtiger Grund für das Programm ist aber auch die soziale Gerechtigkeit. Denn Reisen kann sehr teuer sein, das wissen wir alle, weshalb die Europäische Kommission auch Jugendlichen eine Chance auf die Reise geben möchte, die sich ein Interrail-Ticket oder eine solche Auslandsreise sonst finanziell überhaupt nicht leisten könnten. Außerdem möchte die EU damit ein Zeichen für den Umweltschutz setzen und zeigen, dass man Europa sicher und klimafreundlich mit der Bahn statt mit dem Flugzeug entdecken kann. Also ich finde, nachdem man all dies hört, hat man noch etwas Hoffnung in der Menschheit und noch etwas das Gefühl, dass wir, also die Gen Z, denen da oben, doch nicht so egal sind. Viel Spaß mit der Musik.

0: So, wie auch schon vorhin erwähnt, haben wir einige Leute in der Redaktion mit bestimmten Hintergründen. Ich bin hier mit der Diana aus der Tagesredaktion und ja, möchtest du uns erstmal erzählen, wo du eigentlich geboren und aufgewachsen bist?
1: Ja, natürlich. Also ich bin in Kroatien geboren, in so einer Kleinstadt, nicht weit von der Grenze mit Bosnien. Und ja, da habe ich gelebt, bis ich 12 war. Ich bin auch zu der Schule gegangen, bis 5. Klasse. Und in 2017, also als ich 12 war, bin ich nach Deutschland gekommen. Und am Anfang war ich in der Vorbereitungsklasse, um Sprache zu lernen.
0: Echt interessant. Und wenn ich dich mal so fragen darf, wie war das dann für dich, als du von Kroatien nach Deutschland gekommen bist und dann zwei verschiedene Kulturen mäßig aufeinander getroffen sind? War das schwer für dich, oder?
1: Also ich muss sagen, als ich mitbekommen habe, dass wir nach Deutschland umziehen, ich war schon aufgeregt und auch ganz halt nervös, also wie das Ganze überhaupt funktionieren wird. Und als ich nach Deutschland gekommen bin, es war schon am Anfang schwer mit der Sprache, aber ich kannte damals noch Englisch, weil ich habe es schon mit 7 gelernt. Und dann konnte ich noch mit der Menschen kommunizieren über englische Sprache. Und es war auch schwer wegen Kultur, weil die Kultur ist einfach unterschiedlich als in Kroatien. Aber irgendwie nach der Zeit, man gewöhnt sich einfach an die Kultur und an die Menschen und einfach nach diesem Lifestyle hier. Und irgendwie ist es jetzt einfacher geworden, muss ich zugeben. Und ja.
0: Cool. Danke, Diana. Ich finde es echt immer beeindruckend, wenn Menschen solche Geschichten erzählen können. Ich hätte noch eine Frage an dich, wenn man das mal so stellen darf. Was findest du besser? Also welches Leben findest du besser? Wenn du dich jetzt entscheiden müsstest, Leben in Kroatien oder Leben in Deutschland?
1: Also ich muss sagen, ich finde das Leben in Deutschland ganz in Ordnung. Also weil ich habe hier mehr Auswahl mit dem Jobs und auch mit dem Abschlussen. Ich habe jetzt auch Abitur gemacht und das wäre in Kroatien nicht so einfach. Und ich würde auch nicht zum Beispiel jetzt da in Radio arbeiten können. Einfach diesen Chancen haben sich einfach verbessert. Und ich muss aber sagen, Kroatien ist an sich sehr schön. Die Menschen sind nett, die Kultur und Essen sind einfach wow. Und ich würde sagen, in Kroatien würde ich gerne vielleicht für ein paar Monate leben, so für Urlaub und auch meine Familie zu besuchen. Aber das Leben in Deutschland finde ich...

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0: Ihr hört immer noch das Getup auf der 102,6. Ich habe hier einen neuen Gast aus der Tagesredaktion. Magst du dich erstmal vorstellen?
1: Hi, ich bin Laurin. Ihr kennt mich bestimmt auch aus dem Getup oder der Ulmer Freiheit, wenn ihr mal ab und zu zuhört. Yes, das bin ich.
0: Ja, meine Frage an dich, Laurin. Wie findest du das ganze Interrail-Konzept eigentlich? Ich habe ja auch schon gehört, dass du sehr viel am Reisen bist.
1: Nee, also viel am Reisen bin ich nicht. Ich glaube, ich bin in meinem Leben einfach ein bisschen viel gereist, aber ich bin jetzt echt zum ersten Mal seit ein paar Jahren, seit 5, 6 Jahren tatsächlich auch das erste Mal wieder geflogen und wirklich wo außerhalb hingeflogen. Und ja, das Interrail-Konzept ist eigentlich cool. Ich finde es vor allem... Also generell ist es cool, einfach ein Ticket zu haben für ganz Europa. Aber was ich halt sehr cool finde, ist, dass es halt auch einfach for free rausgegeben wird, ne? Für Jugendliche, soweit ich das weiß. Ja, das ist einfach total gut, weil es einfach eine Möglichkeit ist für Jugendliche einfach so relativ billig irgendwie Europa zu bereisen. Und alle Freunde, die ich habe, die das gemacht haben, ich habe es noch nicht gemacht, werde ich vielleicht irgendwann mal schauen, fanden es auf jeden Fall sehr toll. Also es ist halt vor allem, man kommt dann glaube ich auch einfach in Regionen, die nicht so eine eigentlich so auf der, die man so auf dem Schirm hat. So, also kannst ja echt... fast überall hinfahren.
0: fliegen. ja, noch eine Frage für dich. Was bedeutet aber Reisen persönlich für dich? Ist es was Wichtiges?
1: Ich bin sehr gern zu Hause, aber ich finde, Reisen ist in dem Fall wichtig, dass es einfach auch, also es kommt drauf an. Ich glaube, so touristisches Reisen, das finde ich total unnötig. Also dass man sich halt irgendwelche Touri-Hotspots reinzieht und irgendwie nur das macht. Ich finde, das ist, für mich ist es wichtig, weil ich dann einfach irgendwie auch andere Kulturen kennenlerne, andere Leute und das so ein bisschen meine Perspektive auch auf mein Zuhause so ein bisschen ändert, so, ne? Und irgendwie auch meine Gewohnheiten, so. Zum Beispiel, ich war jetzt als letztes in Uganda, in Afrika, und dort wird alles so viel langsamer gemacht und die Leute sind eigentlich viel freundlicher und auch direkter, weil irgendwie nicht alle so krass so für sich selber sind, sondern die Leute so sind gezwungenermaßen einfach damit konfrontiert, dass sie einfach die ganze Zeit Leute um sich rum haben. Aber im Gegensatz zu uns reden die Leute dort auch miteinander und gehen sich nicht so aus dem Weg, hatte ich zumindest so ein bisschen das Gefühl. Ja, also ich finde, Reisen ist einfach wichtig, weil es so ein bisschen deine Perspektive auf so dein Zuhause ändert und auch auf dich selber. So, ich meine, das ist einfach, du gehst aus deiner Komfortzone raus und machst irgendwas, was dich einfach weiterbringt, einfach neue Eindrücke, neue Sachen sehen. Das ist ganz wichtig.
0: Also würdest du auf jeden Fall sagen, dass man als Person dann auch nochmal wächst?
1: Ja, würde ich schon sagen. Also es kommt drauf an, was du machst, wie gesagt. Also ich glaube, wenn du ich meine zum Beispiel jetzt auch in Uganda, ich hätte auch nach Uganda fahren können und in irgendeinem Resort chillen können die ganze Zeit und dann nicht rausbewegen können oder dann auf Safari gehen und irgendwie keinen einzigen so Local so zu treffen, also so keine einzige Interaktion mit den Leuten, die dort wohnen, aber das habe ich halt nicht gemacht. Also ich glaube, wenn du reist, um irgendwie so und quasi einfach nur dein Käfig so ein bisschen oder dein Block, wo in dem du normalerweise wohnst, den einfach woanders hinschiebst, nur um halt schöneres Wetter zu haben und irgendwie am Strand zu liegen. Ich finde, das ist klar, es ist auch wichtig, dass man halt irgendwie zur Ruhe kommt und alles, aber ich finde, wenn man wirklich auch was für sich selber mitnehmen will, dann muss man auch einfach was anderes machen. Und deswegen finde ich es auf jeden Fall wichtig. Also ich glaube, es ist total wichtig, einfach rauszukommen, neue Sachen zu sehen, neue Sachen zu erleben. Und ja, vor allem auch so ein bisschen diese Angst, die man vor neuen Sachen hat, sich selber so ein bisschen zu nehmen. Ja, deswegen Reisen ist auf jeden Fall super wichtig dafür, selber größer zu werden. Keine Ahnung. Irgendwie sowas, ja.
0: Ich danke dir auf jeden Fall für deine Worte, Laurin.
1: Yes.
0: Es geht weiter mit dem Song Let Me Buy You Flowers von Wallace Bird.
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damit sind wir nun am Ende von unserem heutigen Getup gekommen. Ich hoffe, ihr hattet genauso viel Spaß beim Zuhören wie ich beim Moderieren. Und ich würde gerne nochmal was zum Europapass sagen. An alle, die aktuell 18 sind oder für andere, die noch in der Zukunft 18 werden. Die Verlosung findet ja immer zweimal jährlich statt. Ihr müsst unbedingt bei der ganzen Sache mitmachen, ja? Ihr habt da überhaupt nichts zu verlieren, also just give it a shot. Es gibt nichts, was ihr im Nachhinein bereuen könntet und ihr seid ja nur einmal 18. Bleibt aber auf jeden Fall noch dran. Ab 12 startet unser High Noon, das dürft ihr nicht verpassen.

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2: Ihr seid auf der 102,6 in der Ulmer Freiheit, heute von 13 bis 15 Uhr. Ich bin Max und bin für euch die nächsten zwei Stunden am Mic. Wie immer sprechen wir über unsere Platte der Woche, hören jede Menge nice Mucke, kämpfen uns durch die Baustellen in Ulm und noch einiges mehr. Aber erst starten wir entspannt mit Musik rein und hören Call Your Bluff von BlackRock. Viel Spaß!

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1: Zurück im Studio auf der 102,6. Und es wird Zeit, mal einen Blick auf das Wetter heute und das Wetter übers Wochenende zu werfen. Heute ist es bewölkt, aber es scheint auch die Sonne über den ganzen Tag. Es sind angenehme 20 Grad, also geht raus, genießt das Wetter. Lange wird's nicht mehr gehen. Am Samstagmorgen gibt es wenig Nebel, also wenn ihr unterwegs seid, haltet die Augen offen, seid vorsichtig und es bleibt bewölkt. Die Sonne kommt aber auch immer mal wieder raus. Die Temperaturen sind ebenfalls ungefähr bei 20 Grad. Am Sonntag verändert sich nicht viel. Es bleibt bewölkt, die Sonne bleibt aber auch. Nachmittags bzw. gegen 17, 18 Uhr kann es zu leichten Regen kommen. So viel von mir zum Wetter. Weiter geht's mit Disappearing Birds von The Belgian Blue. Viel Spaß!

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1: Ach ja, die Baustellen mal wieder. Wir müssen uns mal wieder durch die Baustellen in Ulm kämpfen. Aber heute ist zum Glück nicht so viel. Herrenkellergasse 7, Entschuldigung, ist die Straßenverengung verlängert bis zum 30.11.2026. Oberfinglerweg Information zu Vollsperrung bis zum 30. Oktober 2026. Die Stuttgarter Straße, da muss die Busspur freigehalten werden, bitte. Und es gibt neue Webcams an der Kreuzung Neue Straße, Schillerstraße. Also fahrt immer schön nach Vorschrift, dann werdet ihr nicht geblitzt. Und jetzt geht's weiter mit Mucke. Viel Spaß.

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2: Ihr seid immer noch in der Ulmer Freiheit auf der 102,6. Und natürlich darf unsere Platte der Woche nicht fehlen. Die Rede ist von Tocumbo und ihrem Album Lost and Found. Und wer ist eigentlich Tocumbo? Sie ist eine deutsch-nigerianische Solosängerin. Wer sie kennt, weiß, ihre Stimme geht unter die Haut. Ihr Musikstil hört sich an wie verschmelzender Folk und akustischer Pop mit echt warmen Sounds. In ihren Songs schreibt sie über Familie und Reisen durch die Erinnerungen. Einfach Musik zum Genießen. Wir hören jetzt Tocumbo to be alive. Viel Spaß!

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1: Ja, Veranstaltung. Und heute gibt es auch wieder eine Veranstaltung. Und zwar Ausstellung, wenn Farben Formen finden. Wie wird aus Farben Form? Wann beginnt eine Fläche zu atmen, eine Linie zu schwingen, ein Raster lebendig zu werden? Die Ausstellung, wenn Farben Formen finden, widmet sich der faszinierenden Beziehung zwischen Farbe, Form und Raum und zeigt eindrucksvoll, wie aus Klarheit und Reduktion überraschende Dynamik entsteht. Die Ausstellung ist in der Kunsthalle Weishaupt an der Hans- und Sophie-Scholl-Platz 1. Die Ausstellung könnt ihr euch noch bis 17 Uhr anschauen und der Eintritt ist heute komplett frei, wie jeden ersten Freitag im Monat. Also, falls ich euch ein wenig begeistern konnte, schaut euch die Ausstellung sehr gerne an und wir machen weiter mit Musik.

Ihr seid immer noch auf der 102,6 in der Ulmer Freiheit. Ich habe mich gerade hier gefragt, weil ich habe Gesellschaft im Studio. Wieso lachen eigentlich alle? Aber dann ist mir eingefallen, ja stimmt, heute ist der Tag des Lächelns. Also egal wie stressig euer Tag gestartet ist, heute gibt's die perfekte Ausrede, das alles einfach kurz wegzulächeln. Heute ist der offizielle Tag des Lächelns. Erfunden vom Erfinder des berühmten gelben Smileys mit einer ganz einfachen Regel. Einmal heute bewusst freundlich sein und ein Lächeln weitergeben. Funktioniert übrigens wie ein Bumerang. Kommt garantiert zurück. Wer oder was hat euch heute schon zum Grinsen gebracht? Schreibt uns das doch gerne mal auf Instagram. Und wir starten die Gute-Laune-Mission jetzt musikalisch mit Yellow Bright Smile. Viel Spaß!

Als nächstes hören wir einen Song, den ich damals das erste Mal in der Schule im Musikunterricht gehört habe und seitdem nicht mehr aus meiner Playlist rausnehme. Wenn man die Nachrichten anmacht, könnte man manchmal meinen, die Welt geht wirklich morgen unter. Aber keine Sorge, KIZ hat da eine ganz eigene Perspektive drauf. In dem Hit von 2015 beschreibt er die Postapokalypse nämlich nicht als Katastrophe, sondern als den perfekten Neuanfang. Ohne Geld, ohne Drogenfahndung und mit Gartenpartys in den Ruinen. Hier ist wohl die entspannteste Weltuntergangshymne überhaupt. Hurra, die Welt geht unter. Viel Spaß!

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Ihr seid immer noch bei der Ulmer Freiheit auf der 102,6. Ein paar Minuten haben wir noch zusammen und die nutzen wir bis zur letzten Sekunde. Bevor es gleich mit der Mikrowelle losgeht, habe ich hier noch einen Song, der in keiner Playlist fehlen darf. Genießt den Endspurt, hier kommt Run to the Sun. Viel Spaß!

0: Ihr seid zurück im Studio auf der 102,6 in der Ulmer Freiheit. Gleich ist 15 Uhr und das bedeutet, das Kinderradio, die Mikrowelle geht gleich los und ich verabschiede mich. Ich hoffe, es hat euch gefallen. Ich hatte auf jeden Fall Spaß und wir hatten heute echt interessante Dinge gehört. Über unsere Platte der Woche bis hin zum Tag des Lächelns. Ich verabschiede mich und ihr hört mal gerne in die Mikrowelle rein. Ciao, bis zum nächsten Mal.
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1: Jeder von uns hat bestimmt einen besonderen Ort, den er besonders gerne mag.
2: Unser Thema in dieser Kinderstunde.
3: Unsere Lieblingsplätze.
4: Kindermuseum, Kinderbücherei, Indoor-Spielplatz.
1: Und solche Orte schauen wir uns heute genauer an.
5: Ihr hört die Martin Schaffner Grundschüler hier im Ulmer Kinderradio.
1: Bei Radio Free FM ist doch klar, wo denn sonst?
6: Weiß ich gar nicht, wo sonst.
1: Am Mikrofon stehen Laila,
7: Paul,
1: Helin,
8: Luan,
9: Konstantin.
1: Wir sind Schüler aus den Klassen 4a und 4b von der Martin-Schaffner-Grundschule.

0: Unser Thema: Lieblingsplätze in Ulm. Wir hören und sehen uns um.
1: Ein Lieblingsplatz in Ulm ist die Stadtbücherei.
2: Und genau da gehen wir jetzt hin.
0: Die Stadtbücherei wurde 2004 eröffnet. Der Architekt war Gottfried Böhm. Wenn ihr nicht wisst, wie die Stadtbibliothek aussieht, ich beschreibe sie euch mal. Also, sie hat 5 Stockwerke und sieht aus wie eine riesige Glaspyramide. Sie beinhaltet tausende Bücher und Geschichten. Und die Geschichten werden sogar lebendig. Zum Beispiel diese Geschichte hier. Es war ein ganz normaler Morgen, an dem Konstantin und Duan zur Schule gingen. Plötzlich hörten sie ein Poltern und ein Krachen. Ein riesiger Spaghetti-Drache kam auf sie zugerannt und griff sie an. Komm, Konstantin, wir müssen ihn besiegen.
2: Ja.
0: Ich greife mit. Tralalero, tralala an. Attacke. Attacke. Der Spaghetti-Drache ließ aber nicht nach. Tung, tung, tung, Saur. Ja, los. Ich setze Garama und Madongdong. Attacke. Er ist besiegt. Nun können wir endlich wieder in Frieden leben. Yay! Und wie genau es an unserem Lieblingsort an einem normalen Mittwochnachmittag zugeht, wer sich da so alles aufhält und warum, das wollen wir jetzt herausfinden. Wir Kinderreporter gehen jetzt da mal rein. Oh, seht mal, da vorne ist auch schon meine Mama. Lasst sie uns interviewen, denn die arbeitet hier.
3: Was gefällt den Lesern in der Stadtbibliothek in Ulm?
4: Ich glaube, da hat es unterschiedliche Gründe. Die Leser kommen in erster Linie natürlich, um sich etwas auszuleihen. Bücher sind sehr teuer geworden. Dann gibt es viele, die einfach herkommen, um hier zu lernen. Viele junge Menschen lernen hier den ganzen Tag. Es gibt Leser, die kommen her. Wir haben jetzt seit neuestem sogar eine Gaming-Ecke. Die kommen, um hier einfach ein bisschen spielen zu können auf einem großen Bildschirm. Dann gibt es Leser, wir haben im 5. Stock ein Café. Die kommen einfach nur hierher, um eine Tageszeitung zu lesen. Und es gibt Leser, die einfach hier ein bisschen verweilen und ein bisschen Zeit verbringen, sich Bücher anschauen. Wir haben viele Kinder und viele Eltern, die in die Kinderbibliothek gehen und einfach Toni-Figuren, Bücher und CDs ausleihen.
0: Was ist denn bei den Kindern das beliebteste Buch, das sie so am meisten ausleihen? Gibt es da irgendwas?
4: Ja, ich glaube, da kann ich antworten. Was sehr beliebt ist, sind die 3 Fragezeichen. 3 Fragezeichen Kids und die normalen 3 Fragezeichen. Egal, ob als Buch oder als CD. Die Toni-Figuren und natürlich die Manga-Bücher. One Piece, Naruto, solche Sachen sind sehr beliebt.
0: Die 3 Fragezeichen, Toni-Figuren, das alles mag ich auch total gerne. Ich mag zum Beispiel Tim und Struppi und Gregs Tagebuch.
3: Wollen wir jetzt mal in die Kinderabteilung?
0: Wollen wir die Treppe nehmen oder den Fahrstuhl?
2: Treppe!
0: Fahrstuhl!

0: Ah, ja. Mann, hier sind ja ganz schön viele Leute. Oh, schaut mal, da vorne ist unsere Lehrerin, Frau Minder mit der Bücherei AG. Die müssen wir jetzt auch unbedingt noch fragen. Was gefällt Ihnen an der Stadtbücherei?
1: Wir kommen hier gerne mit der Bücherei AG her und gucken uns verschiedene Bücher an und lesen ein bisschen.
0: Und was liest ihr gerne?
1: Im Moment lesen wir gerade das Buch Freunde von Helme Heim.
2: Entschuldigen Sie, haben Sie kurz Zeit?
3: Ja, gerne.
2: Was gefällt Ihnen an der Stadtbibliothek? Ja, was gefällt Ihnen?
3: Also mir, wo ich jetzt schon sehr alt bin, gefällt mir besonders, dass hier ein Aufzug hat. Aber ich habe gesagt, wenn ich hier arbeiten müsste, wie die Studenten, die hier rumsitzen, würde mich das stören, wenn so viele Touristen hier rumrennen.
0: Fragen wir doch mal ein paar Studenten, wie ruhig es hier tatsächlich für sie ist und warum sie sich hier in der Stadtbücherei aufhalten.
4: Was gefällt euch an der Bücherei?
5: Dass hier sehr viel Platz ist und dass man hier viel mehr Möglichkeiten hat und dass man auch hier Ruhe lernen kann.
6: Also man kann sich ziemlich gut hier konzentrieren und man hat hier so einen bestimmten Platz, wo man einfach in Ruhe lernen kann oder einfach sich entspannen kann, was lesen kann, genau.
4: Ruhig ist es aber heute nicht.
6: Ja, genau. Also ich kenne auch ganz schön viele Leute jetzt, die hier sind, auch von der Schule. Und ja, es trotzdem alle achten halt aufeinander irgendwie. Man lernt halt zusammen.
4: Was gefällt Ihnen von der Stadtbücherei?
7: Die Bücher. Im Moment brauche ich sehr viel Mathematikwissen und das habe ich hier zur Verfügung. Ich brauche die Ruhe hier, zu Hause habe ich die nicht. Ich kann hier wirklich mich konzentrieren und mich auf meine Arbeit fokussieren.
4: Ist es an anderen Tagen ruhiger hier?
7: Gegen Wochenende wird es ruhiger, unter der Woche eher abends.
8: Die Bücherei, ein Ort voller Geschichten, leiser Töne und interessanten Menschen. Und weil an diesem Lieblingsort unsere Fantasie auf Reisen geht, hört ihr jetzt nochmal eine Fortsetzung unseres kleinen Hörspiels vom Spaghetti-Drachen Teil 2. Die Rückkehr des Spaghetti-Drachens. Teil 2. Die Schule ist aus. Konstantin will nach Hause gehen, als sie plötzlich mal wieder ein riesiges Krachen hörten und ein Poltern, diesmal eines stärker als das andere. Der Spaghetti-Drache ist im Anflug und der mutige Held Konstantin will ihn mal wieder besiegen.
9: Tralalidon! Komm nur her, ich hab dich gleich.
10: Ich hab keine Angst vor dir.
11: Oh Gottes Willen, was ist denn hier passiert?
8: Sagte die Lehrerin, als sie auf den Pausenhof kam. Sie fiel fast in Ohnmacht, aber dann lief sie ganz schnell wieder ins Haus und sagte,
11: ich hol mir erst einmal einen Kaffee. Ja,
9: okay. Tralaledon!
12: Attacke mit der Spaghetti-Soße!
8: Der Spaghetti-Drache ließ aber nicht nach. Noch ein entscheidender Schlag und unser Held wäre gefallen.
12: Jetzt kriegst du meine Nudeln auf deinen Kopf!
8: Auf einmal stürmten aus dem Schulgebäude ein Haufen anderer Kinder und bewarfen den Drachen mit ihrem Essen. Der Spaghetti-Drache flüchtete und endlich war die Welt befreit.

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1: Mit uns, der Martin Schaffner Grundschule. Nächster Lieblingsplatz. Man kann Spaß haben. Es sind immer viele Kinder dort.
2: Ja, und es hat weiche Böden und Sachen, wo man ganz schnell sein kann.
3: Man darf nur mit den Socken rein. Der Name dieses Lieblingsplatzes hat den Namen eines Vogels. Der Indoor-Spielplatz. Das Marzolina in Ulm-Böffingen.
4: Schuhe ausgezogen, Jacken an der Garderobe und wow, so große Rutschen. Wie cool. Ein paar Kinder sind auch schon da.
5: Könnte ich euch mal kurz was fragen? Wie oft kommt ihr in Spazzolino?
6: Manchmal bin ich da, aber...
7: Bin zum zweiten Mal.
8: Nein, Nino, wir...
4: Was macht dir am meisten Spaß?
6: Diese Hüpfburg. Dieses Fahrzeug, wo da oben... Da oben braucht man Münzen, damit man Maschine fahren kann.
4: Was macht dir am meisten Spaß?
6: Lego.
4: Ah, und da ist auch schon Luca. Seit 8 Jahren ist er der Filialleiter hier im Spazzolino. Mit ihm sind wir jetzt verabredet für ein Interview. Hallo Luca.
9: Stellen Sie sich mal vor, wer sind Sie, wie heißen Sie?
10: Ich bin Luca. Ich bin der Filialleiter im Spazzolino Ulm und im Jump for All in Ulm. Und ich mache den Job mittlerweile schon seit 8 Jahren.
9: Was genau ist es hier?
10: Das Spazzolino ist ein Ort, an dem Kinder sich mal so richtig auspowern können. In verschiedenen Spielbereichen, von Hüpfburgen über Klettertürme, über Rutschen, über Go-Karts. Und natürlich können auch Kinder hier lecker Pommes bei uns essen, mit Nuggets oder auch mal ab und zu ein Eis, ja, wenn es die Eltern dann mal erlauben, ausnahmsweise.
9: Wie viele Trampoline gibt es hier?
10: Also im Spazzolino selbst haben wir 6 Trampoline. Für die Kinder, die sich mehr mit Trampolinen beschäftigen möchten, gibt es nebenan noch die Trampolinhalle. Da gibt es die Möglichkeit, das heißt Kombi-Ticket zu machen. Und da haben wir deutlich mehr Trampoline, quasi nur Trampoline. Da kann man sich mal so richtig auf den Trampolinen austoben.
4: Wie viele Bälle gibt es denn im Bällebad da hinten?
10: Ja, das ist eine sehr gute Frage. Also wir haben ja eigentlich 2 Bällebäder und da sind bestimmt schon weit über 1000 Bälle drin. Abends, wenn die Kinder dann sich ausgetobt haben, liegen die tatsächlich auch überall im Park verteilt. Dann muss man die tatsächlich einsammeln. Da können wir dann auch noch ein bisschen mit den Bällen spielen. Dann haben wir auch noch ein bisschen Spaß abends.
9: Was ist das Beliebteste? Was ist der Renner hier?
10: Also grundsätzlich würde ich sagen, dass eigentlich alles beliebt ist, was wir haben. Das sehe ich ja in den ganzen Jahren immer wieder. Die Kinder sind eigentlich überall, aber ich glaube, am meisten Spaß haben Kinder tatsächlich beim Rutschen. Davon haben wir auch die ein oder andere hier, auch auf der Hüpfburg. Und ich glaube, da haben Kinder einfach am meisten Spaß, wenn sie vom 2. Stock ins Erdgeschoss rutschen dürfen, hier über uns, über die Planenrutsche oder von der Hüpfburg, die ja auch bis zur Decke geht. Ich glaube, das ist für Kinder schon ein großer Spaßfaktor.
9: Wie viele Kinder dürfen eigentlich hier Nachmittag rein?
10: Wir haben eine Personenbegrenzung von 200. Also 200 Kinder sind hier an so einem Nachmittag schon mal unterwegs und toben sich aus. Aber wir sind ja auch relativ groß. Insofern gibt es dann trotzdem noch genug Möglichkeiten für jedes Kind, sich auszutoben, obwohl so viele hier drin sind. Ja?
4: Ist das Spazzolino im Sommer auch oft so besucht wie jetzt im Winter hier, weil es ist ja ein Indoor-Spielplatz?
10: Also das Spazzolino ist im Sommer nicht ganz so gut besucht natürlich wie im Winter, weil wenn es kalt ist, ne, kann man ja nicht draußen spielen. Im Sommer gehen Kinder ja Gott sei Dank auch ab und zu mal draußen spielen. Aber das ist natürlich immer eine Frage, wie das Wetter ist. Sobald es regnet, ist natürlich das Spazzolino auch im Sommer gut besucht. Ne?
9: Dürfen die Erwachsenen auch spielen?
10: Das ist eine gute Frage. Selbstverständlich dürfen Erwachsene bei uns auch spielen. Und wir freuen uns auch drüber, wenn Erwachsene auch spielen. Ja? Ich glaube, das ist auch ganz gut, wenn ein Erwachsener hier ab und zu mal spielt. Auch wir machen ab und zu hier als Team Events mit Verstecken und so. Ja? Und wir sind ja auch alle erwachsen. Und da haben wir auch ganz schön viel Spaß dabei tatsächlich.
1: Was heißt, wie ihr versteckt?
10: Na, wenn wir irgendwelche Teamfeste haben, was wir ab und zu machen, ne, wenn wir uns als Team hier treffen, dann machen wir das ab und zu, dass wir uns tatsächlich hier im Spazzolino mal verstecken und irgendeiner des Teams suchen muss, ja, damit wir auch ab und zu mal ein bisschen Spaß haben. Ja. Und weil wir in der Regel hier immer nur arbeiten, ist das auch mal ganz lustig ab und zu, zur Abwechslung.
1: Das heißt, Sie benutzen auch das Rutsche und tauchen auch ab und zu mal ins Wellenbad?
10: Selbstverständlich machen wir das, auf jeden Fall.
4: In das Wellenbad tauchen macht einfach großen Spaß. Bestimmt war unser nächster Musiker auch schon mal tauchen im Bällebad. Zumindest hat er auf so mancher Rolltreppe seinen Spaß. Ihr hört jetzt Bummelkasten mit dem Rolltreppen-Max.

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1: Immer wieder samstags geht Max ins Hotel. Nicht so schnell.
2: Entschuldigung.

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1: Ihr hört Schüler der Martin-Schaffner Grundschule. Lieblingsplätze in Ulm, wie sie sind und wie sie klingen.
2: Halt, nicht sagen, lass die Hörer doch raten.
1: Ach so, ja. Also, liebe Hörer, unser nächster Lieblingsplatz im Rätsel. Wir gehen jetzt an einen Ort, wo man neugierig sein darf.
3: Es ist ein Ort, der nie langweilig ist.
4: In einem Haus, in dem man Sachen entdecken kann.
1: Ein Ort, wo Kinder wichtig sind.
3: Na, wisst ihr es schon?
4: Okay, nochmal drei Hinweise.
1: Ein Haus mit Farben und Formen.
3: Wo man laut reden darf.
4: Wo man vieles selber ausprobieren darf, zum Staunen, Überlegen und Mitmachen.
5: Das Kindermuseum in Neu-Ulm.
2: Seit 16 Jahren gibt es diesen Lieblingsort von vielen Kindern und Erwachsenen schon. Viele verschiedene Ausstellungen gab es schon. Wie dieser Ort klingt, warum er beliebt ist und vieles mehr erzählt uns jetzt Gernot vom Edwin Schauf Kindermuseum. Er ist Museumspädagoge und mit ihm gehen wir auf Entdeckungsreise.
6: Können Sie sich bitte mal vorstellen?
7: Ja, sehr gerne. Mein Name ist Gernot Lattwein. Ich bin 57 Jahre alt, arbeite hier am Edwin Schauf Museum, zum Großteil eben im Kindermuseum des Edwin Schauf Museums. Ich habe schon seit 15 Jahren alles erlebt hier im Haus, was man so erleben kann. Und ich glaube, da haben wir einiges zu erzählen dann.
6: Warum gibt es eigentlich ein Kindermuseum und seit wann?
7: Das ist eine sehr gute Frage. Also das Kindermuseum gibt es seit 2009, 16 Jahre schon. Und warum gibt es ein Kindermuseum? Ich glaube, ihr kennt bestimmt verschiedene Arten von Museen. Ja, ein Kindermuseum wendet sich aber wirklich direkt an euch Kinder. Ja, wir suchen uns ein Thema aus, ne, und bereiten dieses Thema so vor, dass ihr entsprechend eben zu uns kommt und dieses Thema erleben könnt. Und das Erleben findet bei uns eben ganz anders statt als vielleicht in Museen, die ihr schon kennt. Ja, das ist ja oftmals nur angucken, ne, und hier bei uns ist eben ausprobieren, mitmachen, anfassen. Ja, und das ist so die Idee hinter einem Kindermuseum.
6: Was macht das Kindermuseum hier in Neu-Ulm besonders?
7: Ein Kindermuseum gibt es viel seltener als andere Museen. Ich glaube, ihr kennt bestimmt andere Museen. Und wenn man jetzt nachzählen wollte, gibt es viel mehr andere Museen als ein Kindermuseum. Allein das ist schon etwas Besonderes. Und dann eben, was ich eben schon sagte, dass wir uns direkt an euch eben, an die Kinder wenden. Ne? Also wenn wir eine neue Ausstellung hier haben, denken wir drüber nach, an wem wollen wir die eigentlich zeigen. Und da seid ihr so die Ersten, an die wir denken. Natürlich dürfen diese Ausstellungen auch von den Erwachsenen angeguckt werden, ganz klar. Aber ein Kindermuseum ist schon dahingehend was Spezielles, weil wir wirklich direkt an euch denken, wenn wir eine Ausstellung hier bei uns im Haus haben. Und unser Kindermuseum ist vielleicht dahingehend noch was Besonderes, weil wir hier in dem Edwin-Schaaf-Museum zwei Museen zugleich sind. Einmal ein Kunstmuseum und ein Kindermuseum zusammen. Und das gibt es auch nicht so oft. Also diese Kombination kommt ganz, ganz selten nur vor.
6: Und warum ist das Kindermuseum Ihrer Meinung nach ein Lieblingsplatz für Kinder?
7: Oh, das müsste ich euch ja fragen, ne? Warum ist das Kindermuseum ein Lieblingsplatz für Kinder? Ihr habt sicherlich da bestimmt auch Antworten drauf, aber wenn ich drüber nachdenke, weil wir eben immer wieder was Neues euch bieten, immer wieder ein neues Thema uns überlegen, Abwechslung schaffen und euch eben die Möglichkeit geben, diese Dinge ausprobieren zu können. Ja, weil ich eben ja schon sagte, viele andere Museen sind einfach ja oftmals nur zum Angucken. Also die Dinge, die man dort entdecken kann, die sind nur zum Angucken. Und hier bei uns könnt ihr einfach auf einer ganz anderen Art und Weise erleben. Und das macht es dann schon zu einem Lieblingsplatz, glaube ich.
6: Und warum hängen an Wänden da Figuren? Zum Beispiel, wenn man von Treppen hochgeht, sind da oben manche Menschen.
7: Verstehe. Also in einem Treppenhaus hängen Figuren. Tatsächlich. Also, das ist so ein bisschen ein Bindeglied. Die Figuren, die dort hängen, ist ein Kunstwerk. Und da wir ja Kunst- und Kindermuseum zugleich sind, haben wir versucht, so ein bisschen eine Brücke zu bauen zwischen dem Kunstmuseum und dem Kindermuseum. Und deswegen führt dieses Kunstwerk entlang dieser Treppen dann zum Kindermuseum hin.
6: Was bedeutet Kunst ganz genau?
7: Kunst? Das ist wirklich eine gute Frage. Also, habt ihr Kunstunterricht in der Schule?
8: Ja.
7: Ah, genau. Wie würdet ihr denn die Frage beantworten, was ist Kunst? Wer hat denn da eine Antwort drauf?
6: Also ich hätte geantwortet, dass Kunst farbig ist und...
7: Zum Beispiel?
8: Ich hätte jetzt gedacht, dass Kunst nicht nur Bilder oder halt Malereien sind, sondern auch zum Beispiel Figuren oder halt, es muss nicht unbedingt Farbe sein, glaube ich.
7: Kunst ist ein sehr, sehr weites Feld. Ne? Was uns als erstes einfällt, sind eben Gemälde, Malerei, ne? Bilder. Ja, du sagst, es muss es nicht sein, es kann auch was anderes sein. Ne? Vielleicht habt ihr, als ihr reingekommen seid, gesehen, dass bei uns im Museumsgarten eine Bronzefigur steht. Ja, das ist auch Kunst, das ist Bildhauerei. Aber Kunst kann noch vieles, vieles, vieles andere bedeuten. Wichtig ist einfach, dass man sich damit auseinandersetzt. Das heißt, ich gucke mir ein Kunstwerk an, ne, und mache mir mal Gedanken darüber. Was wollte mir der Künstler denn eigentlich zeigen? Manche Dinge sind ganz offensichtlich, ja, dann kann ich direkt entdecken. Guck mal auf die Plakate, die wir hier eben hängen haben. Ja, sind die Plakate zur Kunstausstellung. Wenn man sich das anschaut, dann kann man sich seine eigenen Gedanken drüber machen. Kunst ist also geschaffen worden von verschiedenen Menschen, von Künstlerinnen, von Künstlern, um uns vielleicht eine Freude zu bereiten. Und diese Freude, die kann sehr, sehr, sehr lange anhaltend sein, weil ganz viele Künstlerinnen, ganz viele Künstler, die leben schon gar nicht mehr. Ja, vielleicht sagt euch ein ganz berühmtes Bild etwas. Das Bild hängt nicht bei uns. Ja, das können wir nicht machen. Aber ich glaube, jeder von euch hat etwas von der Mona Lisa gehört. Ja, so, die Mona Lisa, die hängt in Paris in einem Museum. Na? Das Bild ist schon sehr, sehr alt. Aber alle sprechen über dieses Bild. Ja? Und das schafft Kunst. Ein Interesse zu wecken, über ein Bild immer wieder zu sprechen, sich dieses Bild anzugucken, es interessant zu finden, sich zu überlegen, wie hat der Künstler das gemacht? Wer ist überhaupt die Frau auf diesem Bild? Da wird schon Jahrhunderte gerätselt, wer diese Frau sein könnte. Und das macht's spannend.
1: Ihr hört die Kinderstunde hier bei Radio Free FM. Wir berichten in dieser Stunde von unseren Lieblingsplätzen in Ulm und Umgebung. Wir, das sind Schüler aus der Martin-Schaffner Grundschule.
2: Nach der Musik bleiben wir noch ein Weilchen im Edwin-Schaffner-Museum.

0: unsere Lieblingsplätze in Ulm.
1: Wie groß ist das Museum eigentlich?
2: Die Ausstellungsfläche vom Kindermuseum, also da, wo die Ausstellung beheimatet ist, die wir euch zeigen, die ist etwa so groß wie 5 oder 6 Klassenzimmer.
1: Passen da auch so viele Schüler rein wie in einem Klassenzimmer?
2: Da passen sogar mehr rein. Also wir haben eine Obergrenze gemacht bei 80 Personen. Das hängt damit zusammen, dass wir auch genügend Platz für euch bereithalten möchten, damit ihr entdecken könnt. Es würden viel, viel, viel mehr Menschen hineinpassen, ganz klar. Aber bei 80 Personen ist es so, dass jeder noch seinen Platz findet und jeder auch noch ausprobieren kann.
1: Welche Ausstellungen gab es hier schon?
2: Die aktuelle Ausstellung ist unsere 10. Ausstellung. Und wir hatten schon eine Ausstellung zum Thema Familie zum Beispiel. Das war die erste Ausstellung 2009 hier im Haus. Dann hatten wir eine Ausstellung zum Thema, die hieß Ganzheit weg und doch so nah. Da ging es darum, dass wir einfach mal geschaut haben, wie leben denn Kinder in anderen Kulturen, in anderen Ländern? Ja? Beziehungsweise, was bringen sie denn aus anderen Ländern mit hier zu uns? Ne? Wie sind denn ihre Räumlichkeiten oder ihr Tagesablauf? Kann ganz verschieden sein. Dann hatten wir das Thema Globalisierung. Das ist ein ganz schwieriges Wort. Aber ich versuche es euch mal ein bisschen näher zu bringen. Eure Kleidung, die ihr anhabt, und eure Schuhe zum Beispiel, die kommen von ganz weit her. Die sind in ganz anderen Ländern hergestellt worden und wurden dann hierher transportiert. Ja, und daran sieht man, dass man eben auf unserer Welt viele Dinge miteinander vernetzt hat. Das heißt also, wenn wir hier etwas kaufen, dann haben eben andere Menschen in anderen Ländern vielleicht diese Kleidung hergestellt. Und das trifft auf ganz viele andere Dinge zu. Und das nennt man Globalisierung. Dann hatten wir ein Thema, das hieß Kopf über Herzwert. Ja, da merkt ihr schon, was da drin steckt. Ne? Unser Kopf, unser Herz, es ging um unseren eigenen Körper. Wie funktioniert eigentlich unser Körper? Ja, da konnte man eben das in dieser Ausstellung dann erfahren. Wir hatten aber auch schon mal eine Ausstellung zum Thema Tod. Ja, jetzt könnte das von eurer Seite vielleicht so ein bisschen zu Kopfschütteln führen. Aha, Kindermuseum und das Thema Tod, das funktioniert wunderbar. Weil erstens, der Tod gehört zu unserem Leben dazu. Ja, und wenn wir über den Tod reden, kann man unglaublich viel über das Leben reden. Und man kann auch unglaublich viel entdecken zu diesem Thema. Und je mehr man eben über dieses Thema dann spricht oder eben in einer Ausstellung, ja, für Kinder sich mit diesem Thema beschäftigt, umso mehr merkt man, das ist gar nicht schlimm, über den Tod zu reden. Das gehört mit dazu, also lasst uns darüber reden. Dann hatten wir eine Ausstellung, die hieß Voll abgefahren. Da ging es um Bewegung. Ja, wir haben ganz viele verschiedene Möglichkeiten, uns zu bewegen. Entweder verwenden wir unsere Füße, ja, unsere Beine, oder wir sitzen vielleicht in einer Bahn oder im Bus oder Pkw, Flugzeug, Raketen, alles, was in Bewegung gesetzt werden kann. Darüber haben wir eine Ausstellung hier eben bei uns gehabt. Und jetzt eben die aktuelle Ausstellung, die wir dann eben haben, die ihr nachher auch noch kurz besuchen dürft, ja, die hat den Titel Was du alles kannst. Und das steckt ja in euch drin, euer Können. Und in eurem Können werdet ihr euch in dieser Ausstellung ausprobieren dürfen und feststellen, was ihr überhaupt alles kann. Ja, ihr habt unglaublich viele Fähigkeiten.
0: Von all den Lieblingsplätzen heute, und da gibt es sicherlich noch ganz, ganz viel mehr, gehört da bei euch eigentlich die Schule auch dazu?
3: Nein!
4: Warum nicht?
5: Weil man in der Schule rechnen muss und Mathe mag ich nicht.
4: Die Band, die jetzt kommt, mag Mathe auch nicht.
6: Morgen. Sag mal, Moin. Was haben wir in erste, zweite Stunde?
7: Mathe.
6: Echt?
8: Aber jeden Montag.
6: Aber wir hatten nichts auf, oder?
8: Klar.
6: Wir hatten was auf?
9: Mathe.

0: kann ich jetzt mal eben kurz vor der Stunde ausrechnen. Also musst du hier subtrahieren, dann musst du addieren, dividieren, dann musst du es mit der Summe multiplizieren und die Differenz, die musst du dann einfach hier nochmal abziehen.
1: Ah.
0: Dann hat man es doch schon fast.

0: Das Edwin-Scharf-Kindermuseum noch einmal im Blick der Kinderreporter. Wir sind immer noch zu Gast dort und sprechen mit Gernot, dem Museumspädagogen.
1: Können Sie uns denn noch mehr über eine Ausstellung erzählen, wie jetzt gerade ist? Also können Sie uns noch was über diese Ausstellung hier erzählen, ein bisschen genauer?
2: Ja, sehr gerne, weil diese Ausstellung liegt mir und uns allen hier besonders am Herzen. Und zwar aus folgendem Grund. Alle anderen Ausstellungen, die wir schon hier hatten, waren Ausstellungen, die wir uns ausgeliehen haben. Das heißt, die ist von einem anderen Museum uns zur Verfügung gestellt worden. Die kam zu uns, wir haben die hier aufgebaut und konnten sie eben dann euch zeigen. Die Ausstellung, die wir momentan eben hier im Hause haben, was du alles kannst, die haben wir komplett selbst gebaut. Das heißt, wir haben vor vielen, vielen Jahren, vor 5 Jahren, haben wir begonnen, darüber nachzudenken, wie könnte denn eine Ausstellung aussehen, was würde euch denn interessieren? Und dann gab es ganz viele verschiedene Ideen und sind auch ganz viele Dinge wieder verworfen worden. Aber letztendlich kamen wir dann zu dem Thema Können. Was steckt an Können in uns drin? Und da heraus sind dann eben die Stationen, die ihr euch nachher anschauen dürft, dann entstanden eben entsprechend. Und wir haben alles, was ihr da seht, wirklich selbst gebaut. Also wir haben nichts irgendwo ausgeliehen oder nur die wenigsten Sachen vielleicht irgendwo kaufen müssen. Manche Dinge kann man nicht selbst herstellen, die muss man natürlich schon kaufen. Aber die meisten Dinge, die ihr seht, die sind von uns selbst gebaut worden. Also unsere erste eigene Ausstellung, die wir hier haben. Und das ist schon was Besonderes. Ja, und wie ich eben schon sagte, das Thema Können. Ja, in jedem von euch steckt ganz viel Können drin, ganz viele Fähigkeiten, die ihr habt. Wenn wir darüber nachdenken würden, beziehungsweise wenn wir beginnen würden aufzuzählen, was ihr alles könnt, dann zählen wir auf bis morgen früh. So viel steckt in euch drin. Und an der Ausstellung kann man sich dann eben ausprobieren. Und man merkt einfach dann, wie viel Können in einem steckt. Auf der anderen Seite kann es aber natürlich sein, dass es Dinge gibt, die man nicht kann. Ist auch ganz normal. Es gibt keinen Menschen auf der Welt, der alles kann. Und es gibt keinen Menschen auf der Welt, der gar nichts kann. Also man kommt immer an einen Punkt, wo man vielleicht etwas Neues lernt, etwas Neues mitnehmen kann, sich ausprobiert und mit einem neuen Können dann diese Ausstellung wieder verlässt.
1: Wie laut darf man denn im Kindermuseum sein oder darf man denn überhaupt laut sein?
2: Das ist eine sehr gute Frage. Es ist nicht so, dass man hier ganz, ganz, ganz leise sein muss. Ich glaube, wenn man sich ganz normal unterhält, dann ist das genau passend. Weil geht immer davon aus, wenn hier 80 Personen gleichzeitig da sind, wenn unser Haus also wirklich gut gefüllt ist und jeder so laut wäre, wie er nur laut sein kann, das wäre dann ganz schön schwierig. Ja, es geht schon so ein ganz klein bisschen, dass man Rücksicht aufeinander nimmt. Also wenn man sich ganz normal unterhält, ganz normal eben dann auch sich durch die Ausstellung bewegt, dann hat man, glaube ich, die passende Lautstärke.
0: Lieblingsplätze in Ulm unter der Lupe der Mikrowellen-Kinderreporter.
3: Lieblingsplatz Kindermuseum in Neu-Ulm, das Edwin-Scharf-Museum. Wir sprachen mit Gernot, einem Museumspädagogen.

Neulich habe ich einen kleinen Kuchen gebacken, der, warte mal. Jetzt muss ich überlegen, was reimt sich auf Backen? Backen, Wacken, Lack, ich hab's. 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Teig anrühren, Früchte schnibbeln und Nüsse knacken. Alles auf dem Blech und dann ab in den Ofen. Kann man alles selber machen, muss man ja nicht kaufen. 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

0: Wenn wir schon über Lieblingsplätze in Ulm reden, dann sollten wir eigentlich auch jemanden ganz speziellen in Ulm fragen.
1: Stimmt. Und ihr müsst mal raten, wen.
2: Es ist eine Person, die hat kein Schloss, aber ein Büro.
1: Arbeitet in ein Haus, wo alle rein dürfen.
2: Er hat keine Krone, aber doch ist er so wie ein König.
1: Ja, und er sitzt hinter einem ganz großen Schreibtisch.
2: Diese Person wird von vielen Menschen gewählt.
1: Er hat auch keinen Zauberstab, aber er darf viele Entscheidungen unserer Stadt treffen.
2: Wer ist das wohl?
3: Der Oberbürgermeister von Ulm, Herr Martin Ansbacher. Wir wollen jetzt von ihm wissen, was und wo denn seine Lieblingsplätze in Ulm sind. Kommt ihr mit?
4: Wir fangen mit einem Lied an. Wer ist bloß die Verantwortlichen? Sonst muss ich mitsingen und ich will.
1: Ganz schön viel los hier im Rathaus. Da sind gerade die Sternsinger zu Gast.

0: kann es in Ulm im Rathaus klingen.
1: Guckt mal, da ist Herr Ansbacher.
2: Darf ich auch natürlich eine kleine Spende überreichen?
3: Kommt, wir gehen hin und fragen ihn mal.
1: Oh ja!
4: Was ist der erste Ort in Ulm, der Ihnen, Herr Bürgermeister, einfällt, wenn Sie an Ihre Stadt denken?
5: Das ist der Münsterplatz mit dem Münster, weil ich finde, das ist schon ein prägender Ort. Unsere schöne Bürgerkirche, die jetzt zwar nicht mehr den höchsten Kirchturm hat, aber die schönste Kirche der Welt ist, finde ich. Und das Rathaus, weil natürlich das Rathaus mit dem Oberbürgermeister natürlich einhergeht, weil ich hier arbeiten darf. Also natürlich will ich auch sagen, ganz Ulm ist mein Lieblingsplatz. Das ist das Wichtigste, aber es gibt Plätze, die ganz besonders schön sind. Ich finde das Fischerviertel ganz schön, muss ich sagen. Das ist richtig toll, wenn man da entlanglaufen kann. Und ich finde auch den Eselsberg ganz schön. Da gibt es den Höhenweg. Da hat man einen wunderbaren Blick runter auf die gesamte Stadt Ulm. Da sieht man das Münster schön, leider auf dem Nebel. Aber man sieht es und hat einen tollen Blick auf die Stadt.
1: Wo oder was war denn Ihr Lieblingsplatz als Kind?
5: Als Kind war es Söfling, weil ich da aufgewachsen bin. Oder war mein Lieblingsplatz der Spielplatz an der Mainlohalle. Da gibt es einen schönen Spielplatz. Da hat es ein tolles Klettergerüst gegeben. Gibt es, glaube ich, auch heute noch, wenn ich es richtig weiß. Und dann konnte man spielen und an der Blau sein und Radfahren und rumklettern.
3: Gibt es in Ulm einen Ort, in dem Sie gern neue Ideen bekommen?
5: Ich bekomme eigentlich Ideen tatsächlich, wenn ich spazieren gehe durch die Stadt und die Stadt anschaue. An der Donau beispielsweise, wenn ich Mittagspause mal habe, dann kann es mal sein, dass ich an der Donau entlang laufe. Das ist, glaube ich, so der Platz, an dem ich am meisten Ideen bekomme. Und beim Gespräch mit den Menschen, also wenn ich mit Menschen mich unterhalte und mich austausche, das mag ich sehr gern, dann fallen mir auch Dinge ein und ich bekomme natürlich auch viele Ideen auch mitgeteilt, wo mir denke, ja, das könnte was für die Stadt Ulm sein.
3: Viele Kinder und Erwachsene mögen das Ulmer Münster am liebsten. Was mögen Sie am Ulmer Münster?
5: Also am Ulmer Münster mag ich eigentlich am liebsten die Geschichte, also warum das Ulmer Münster eigentlich das Ulmer Münster ist. Weil das Ulmer Münster ist ja eine Bürgerkirche, das ist ja keine Kirche, die von einem Bischof oder von irgendjemand anders erbaut worden ist, sondern das Ulmer Münster ist ja von den Bürgerinnen und Bürgern der Stadt erbaut worden. Das ist eine Bürgerkirche, also es ist praktisch unsere Kirche. Deswegen hat man da einen ganz besonderen Ort, der allen Bürgerinnen und Bürgern gehört. Und bei mir ist es so, wenn ich von einer Reise nach Ulm zurückkomme und ich fahre über die Wallstraßenbrücke oder die Brücke drüber und ich schaue auf der linken Seite das Münster mir an, dann weiß ich, ich bin zu Hause. Also es ist so ein Ort von Heimatgefühl, das mag ich eigentlich am meisten. Und das Chorgestühl innen drin ist schon auch sehr schön. Da gibt es, wenn ihr nach hinten blickt, wenn ihr reinlauft, gibt es ein ganz interessantes Chorgestühl mit großer Historie. Das ist handgeschnitzt, das sind ganz tolle Figuren und da kann man tausende von Geschichten erzählen.
1: Welcher Platz in Ulm hat sich für Sie im Laufe der Jahre verändert?
5: Am meisten verändert hat sich, glaube ich, schon um den Bahnhof vieles rum. Da gab es ja die Sedelhöfe, haben sich verändert, das ist praktisch der Platz gegenüber vom Bahnhof. Da ist ja viel entstanden. Dann hat sich die neue Mitte sehr stark verändert, also alles, was direkt vor dem Rathaus an Verkehr vorbei ist und neuen Gebäude, es sind dann viele neue Gebäude entstanden. Ich glaube, da hat man am meisten Entwicklung in der Stadt gesehen. Ich bin ja am Roten Berg aufgewachsen, mit Blick rüber auf den Eselsberg. Und als ich Kind war, neulich haben wir da Bilder angeschaut, ist zwischen Eselsberg und Blaustein gar nichts. Also stehen überhaupt gar keine Häuser vor ein paar Jahrzehnten. Und mittlerweile ist der Eselsberg und Blaustein fast zusammengewachsen. Also da ist unglaublich viel an Wohnungsbau entstanden. Und die Straßenbahn hat sich entwickelt, da sieht man es, glaube ich, auch. Die Linie 2 ist ja neu gebaut worden vor ein paar Jahren.

0: haben wir eigentlich Lieblingsplätze? Weil wir manchmal einen Platz brauchen zum Ausruhen und zum Spielen und Lachen. Lieblingsplätze machen uns glücklich, weil wir dort schöne Erinnerungen sammeln. Mit Freunden, mit der Familie oder ganz für uns allein.
1: Weil jeder Mensch anders ist, sehen Lieblingsplätze auch ganz unterschiedlich aus.
2: Stimmt!
1: Mein Lieblingsplatz ist das schiefe Haus, weil ein Schlüssel daran hängt und schiefe Häuser mag ich.
2: Mein Lieblingsplatz ist die Donau, weil wenn es die Sonne scheint, dann glänzt das Wasser und weil wenn es warm ist, dann kann man seine Füße ins Wasser tun.
3: Mein Lieblingsplatz in Ulm ist das Ulmer Zelt, weil da gibt es eine große Wiese und man kann dann spielen und es gibt Essen und Trinken.
0: Mein Lieblingsplatz ist die Ulmer Stadtbücherei, weil dort meine Mama arbeitet und weil dort Geschichten lebendig werden. Und ein großer Lieblingsplatz ist natürlich das Radiostudio, unsere Mikrowelle. Warum? Na, weil es einfach cool ist, Radio zu machen. Leute zu interviewen, zusammen eine Sendung machen, in das Mikrofon sprechen, überhaupt sprechen, nachfragen und verstehen.
3: Und die Radiotechnik bedienen.
2: Stimmt!
1: Jede schöne Mikrowellenstunde geht einmal zu Ende. Auch diese hier. Unser Thema heute war Lieblingsplätze in Ulm.
3: Zu hören waren Schüler aus der Martin-Schaffner Grundschule.
1: Genau, und zwar Helin, Konstantin, Laila, Luan und Paul.
3: Verantwortlich für diese Sendung war Claudia Schwarz.

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6: Herzlich willkommen bei der nächsten Folge von Ruski Express und heute mit einem ganz spannenden Gast, Ira Peter, die Journalistin, Podcasterin, Moderatorin, Autorin ist, einen vollen Kalender hat und doch haben wir beide geschafft, jetzt diese Stunde für uns zu finden. Ira, ich grüße dich ganz lieb aus München.
7: Hallo aus Mannheim, ich freue mich sehr, dass es endlich klappt mit unserem Gespräch.
6: Ruski Express rollt ja schon lange, also schon über 10 Jahre. Und ich bin immer sehr interessiert an den Menschen, die zum Thema Russland allgemein oder Russlanddeutsche oder aktuelle politische Situation aus erster Quelle was berichten können. Und dich habe ich in München kennengelernt bei der Lesung. Du hast ein aktuelles Buch Deutsch genug rausgebracht. Ich glaube, es gibt schon 3 Auflagen. Gratuliere von Herzen. Und im Haus des Deutschen Ostens in München war das sehr spannend, wie ich dich erlebt habe. Du hast mich persönlich sehr abgeholt mit meiner Geschichte. Das ist ja auch dein Ziel. Du bist Russlanddeutsche, ich bin das auch. Und manchmal schämen wir uns unserer Geschichte, manchmal schöpfen wir daraus Kraft. Aber oft ist es so ein Gemisch. Und bei dir in der Lesung habe ich gedacht, wow, mit dieser Frau muss ich unbedingt ein Interview führen. Das stand schon mal fest. Und heute ist es soweit. Die Stunde vergeht ja sehr schnell und ich würde gern mit dir als Mensch beginnen. Beschreibe dich mit deinen 3 wichtigsten Haupttätigkeitsfeldern oder deinen Merkmalen. Wie würdest du Ira Peter vorstellen?
7: Wow, das ist gar nicht so einfach. Schreiben ist schon immer meine Leidenschaft. Ich habe auch Literatur in Heidelberg studiert und habe das Schreiben zu meinem Beruf gemacht. Nicht nur als Journalistin, sondern auch als Autorin. Gerade sitze ich an meinem 2. Buch. Das wäre also das erste. Dann das zweite, nehme ich mir heraus, 3 Wörter reinzupacken. Ukraine, Kasachstan, Deutschland. Meine 3 Heimaten, die 3 Länder, die mir unglaublich sehr am Herzen liegen und mit denen ich auch beruflich sehr, sehr eng bin.

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7: Herzlich willkommen bei der nächsten Folge von Ruski Express und heute mit einem ganz spannenden Gast, Ira Peter, die Journalistin, Podcasterin, Moderatorin, Autorin ist, einen vollen Kalender hat und doch haben wir beide geschafft, jetzt diese Stunde für uns zu finden. Ira, ich grüße dich ganz lieb aus München.
8: Hallo aus Mannheim, ich freue mich sehr, dass es endlich klappt mit unserem Gespräch.
7: Ruski Express rollt ja schon lange, also schon über 10 Jahre. Und ich bin immer sehr interessiert an den Menschen, die zum Thema Russland allgemein oder Russlanddeutsche oder aktuelle politische Situation aus erster Quelle was berichten können. Und dich habe ich in München kennengelernt bei der Lesung. Du hast ein aktuelles Buch Deutsch genug rausgebracht. Ich glaube, es gibt schon 3 Auflagen. Gratuliere von Herzen. Und im Haus des Deutschen Ostens in München war das sehr spannend, wie ich dich erlebt habe. Du hast mich persönlich sehr abgeholt mit meiner Geschichte. Das ist ja auch dein Ziel. Du bist Russlanddeutsche, ich bin das auch. Und manchmal schämen wir uns unserer Geschichte, manchmal schöpfen wir daraus Kraft. Aber oft ist es so ein Gemisch und bei dir in der Lesung habe ich gedacht, wow, mit dieser Frau muss ich unbedingt ein Interview führen. Das stand schon mal fest und heute ist es soweit. Die Stunde vergeht ja sehr schnell und ich würde gern mit dir als Mensch beginnen. Beschreibe dich mit deinen 3 wichtigsten Haupttätigkeitsfeldern oder deinen Merkmalen. Wie würdest du Ira Peter vorstellen?
8: Wow, das ist gar nicht so einfach. Schreiben ist schon immer meine Leidenschaft. Ich habe auch Literatur in Heidelberg studiert und habe das Schreiben zu meinem Beruf gemacht. Nicht nur als Journalistin, sondern auch als Autorin. Gerade sitze ich an meinem 2. Buch. Das wäre also das erste. Dann das zweite, nehme ich mir heraus, 3 Wörter reinzupacken. Ukraine, Kasachstan, Deutschland. Meine 3 Heimaten, die 3 Länder, die mir unglaublich sehr am Herzen liegen und mit denen ich auch beruflich sehr, sehr eng verwoben bin. Und das Letzte, ja, definitiv meine Tochter, die in meinem Tochterland, wie ich Deutschland nenne, zur Welt gekommen ist und die meine Sonne ist, meine große Liebe.
7: Wunderbar. Und schon haben wir von dir so viel erfahren. Uns verbindet diese russlanddeutschen Geschichte. Du bist jung nach Deutschland gekommen. Du hast etwas schon als Erinnerungsschatz mitgebracht und das war auch deine Ausgangslage hier. Was hast du noch als Erinnerung aus diesem Teil 1? Du hattest Kindheitsjahre in Kasachstan verbracht und mich würde interessieren, was für Mensch kam dann nach Deutschland?
8: Ja, ich war 9 Jahre alt, als wir aus Kasachstan nach Deutschland gekommen sind im Jahr 1992. Und ich habe noch sehr viele Erinnerungen an die Steppe, in der ich aufgewachsen bin. Also die Region Nordkasachstans ist vor allem eine Steppenregion, in der die Winter extrem lang sind und sehr, sehr schneereich. Also selbst in meiner Kindheit hatten wir oft minus 30 Grad und ich bin gefühlt, meine Kindheit habe ich draußen verbracht, entweder in der Schneelandschaft meiner Kindheit oder im Sommer, wenn es dann sehr, sehr heiß und trocken war und wir dann viel Zeit als Kinder am Fluss Ischim verbracht hatten, wo wir in der Nähe gelebt hatten. Also ich bin in der heutigen Hauptstadt Astana, die damals Zelenograd hieß, geboren worden und in der Nähe in einem Dorf aufgewachsen mit Bauernhof, mit Kühen. Ich war Gänsehirtin in meinem ersten Berufserfahrungsjahr sozusagen. Kindheitserinnerungen sind auf jeden Fall das Knirschen des Schnees unter meinen Füßen. Also gerade wenn Mama und ich von der Banja nach Hause gelaufen sind. Also wir hatten ja kein fließendes Wasser zu Hause, sondern zur großen Reinigung ging es dann einmal die Woche in die Banja des Dorfes. Und ich erinnere mich an meine Großmutter und an die Geranien in ihrem Haus. Es roch immer nach Geranien. Und meine Großmutter wurde noch in der Ukraine geboren. und hat mit uns immer Deutsch gesprochen und wollte mit uns nach Deutschland auswandern, ist aber kurz vorher leider gestorben. Und an ihr Grab kehre ich immer wieder zurück, wenn ich in Kasachstan bin, so wie letzte Woche, da war ich das letzte Mal tatsächlich dort. Und ich bin nach Deutschland gekommen mit den Erwartungen, dass dieses Land das Paradies voller Gummibärchen ist. So habe ich mir Deutschland vorgestellt. Wir hatten ehrlicherweise wenig Ahnung von Deutschland, aber wir hatten Verwandte, die bereits in Westdeutschland gelebt hatten und uns Pakete mit Gummibärchen geschickt hatten. Und so roch und schmeckte für mich Deutschland, als ich hierher gekommen bin. Und noch immer ist es so, wenn ich so eine Packung Gummibärchen aufmache und dann so tief einatme, dann denke ich, ja, 1992, Deutschland. So roch es damals. Und das waren tatsächlich auch die ersten Eindrücke von diesem Land, die sehr, sehr positiv und bunt waren.
7: Ich habe jetzt schon eine ganz große Liste in meinem Kopf, die beinhaltet jetzt so vieles. Vom Schnee, Banja, Kasachstan im Allgemeinen, Gummibärchen und natürlich Grab der Oma. Also ich könnte noch eine Folge von Ruski Express nur damit eröffnen. Aber du hast jetzt von Kasachstan gesprochen, von Nordkasachstan, was kalt ist. Viele wissen ja gar nicht oder verwechseln immer noch Kasachstan mit Tatarstan oder wissen dann nicht, in welcher Abhängigkeit das zu Russland steht. Damals war das eine Sowjetrepublik. Lange ist es nicht mehr, seit 1991. Kannst du ein paar Eckdaten zu dem Land, damit der Mensch auch Vorstellung hat? Kasachstan, Einwohner, vielleicht Zahl oder ein paar Eckdaten, die du zu diesem Land kennst?
8: Ich hoffe, ich kriege das alles richtig zusammen. Aber Kasachstan ist 7-mal größer als Deutschland und liegt in Zentralasien und hat eine riesige Grenze mit Russland, aber auch mit der Mongolei, mit Kirgisistan, mit China auch unter anderem. Und ist ein Land mit etwa 40 Millionen Einwohnern und hatte eine sehr, sehr große russische, aber auch deutsche Minderheit im Land. Also bis Ende der 80er lebten fast 1 Million Deutsche in Kasachstan. Die wurden dorthin deportiert, die allermeisten zumindest. Und auch sehr, sehr viele russische Menschen lebten dort. Ich habe zum Beispiel in meinem Verwandtenkreis Menschen, die sind aus der Nähe von Moskau oder Murmansk da hingekommen, als das Land dann im großen Stil zur Kornkammer der Sowjetunion werden sollte, also vor allem 50er, 60er Jahre. Das heißt, es ist ein multiethnisches Land bis heute, auch wenn nach dem Zusammenbruch der Sowjetunion über 2 Millionen russische und fast alle deutsche Menschen das Land verlassen haben. Aber es ist immer noch auch multilingual, also Kasachisch ist die Staatssprache zwar, aber Russisch ist im Alltag immer noch absolut oft zu hören und auch viele Dokumente, also im öffentlichen Bereich sind Kasachisch und Russisch, aber mittlerweile kommt man auch mit Englisch ganz gut durch. Und das Land ist überwiegend eine Steppenregion, die aber auch wiederum im Süden, also im Süden ist das überhaupt nicht Steppe, sondern da sieht es eher aus wie die Schweiz. Also du hast hohe Berge, du hast Wälder, du hast Bergseen, also alles rund um Almaty. Also es ist ein landschaftlich sehr, sehr vielfältiges Land und es ist geprägt eben von der zentralasiatischen Nomadenkultur. Unglaublich gastfreundliches Land. Ja, ich fühle mich immer, wenn ich dort bin, immer noch willkommen als Deutsche. Und generell haben die Deutschen einen ziemlich guten Ruf, nicht nur in Kasachstan, sondern auch in den zentralasiatischen Nachbarländern wie Kirgisistan oder Usbekistan.
7: Wie ist das mit dem Wohlstand? Stand heute jetzt im Land? Wie kann man das sich vorstellen? So ungefähr, was verdient man dort oder wovon leben die Menschen?
8: Was man verdient, da habe ich jetzt keine aktuelle Zahl, aber das Land hat sich unglaublich gut entwickelt, auch wirtschaftlich. Und die haben viele Rohstoffe im Land, die natürlich wichtig sind für das wirtschaftliche Wachstum. Ja. Haben aber auch viele Hochschulen, Universitäten und auch die Kultur ist recht reich. Also es wird auch viel investiert in diesem Bereich. Also das Land entwickelt sich stetig und ich bin alle paar Jahre dort und bin wirklich erstaunt, gerade was so Sachen wie Digitalisierung, aber auch Infrastruktur, Autobahnen und aber auch die Zugverbindung zwischen den Städten angeht, da sehe ich eine unglaublich schnelle Entwicklung.
7: Ist es auch der Unterschied so groß, dass man zum Beispiel Hauptstadt, wie auch, ich vergleiche es mit Moskau und Co., dort wird da alles in Astana reingepumpt und da ist halt Standard wie wahrscheinlich in München oder in Berlin und 100 Kilometer weiter sieht es ganz anders aus. Wie ist hier dein Eindruck?
8: Also du musst keine 100 Kilometer von Astana wegfahren, um ein ganz anderes Kasachstan kennenzulernen. Astana ist ja die neue Hauptstadt. Zu Sowjetzeiten war es Almaty im Süden. Jetzt ist es Astana, also meine einstige Geburtsstadt. Und das sieht aus wie Dubai. Also die Stadt hat so wenig mit der Stadt zu tun, die wir 92 verlassen haben. Das war damals eine kleine sowjetische Stadt, vollkommen unbedeutend. Und mittlerweile ist es wirklich eine Metropole, also lauter Hochbauten, unglaublich modern, unglaublich viel Verkehr. Alle Menschen wollen irgendwie in Astana leben, weil dort auch viele Jobs sind, gerade Regierung, ne, weil es ja die Hauptstadt ist. Und dann fährst du so 30, 40 Kilometer raus in das Dorf, in dem ich aufgewachsen bin. Das gibt es immer noch. Da leben zwar keine Deutschen mehr oder beziehungsweise nur noch ein Deutscher und hunderte Deutsche sind aus dem Dorf weg. Und in dem Dorf gibt es zwar mittlerweile Asphalt, aber es gibt immer noch kein richtiges Wassernetzwerk, Festnetztelefon. Das wurde irgendwie auch so übersprungen. Also früher konnte man in der Post bei uns telefonieren. Mittlerweile haben die Leute natürlich alle Handys. Also Internetempfang ist super in der Steppe. Auch selbst als ich jetzt letzte Woche in Kasachstan war und einen Grabstein von meinem Urgroßvater gesucht hatte und dann auf dem Friedhof stand, wirklich, und da ist nichts drumherum. Ich meine Eltern angerufen über Videotelefonie, das hat ganz gut funktioniert. Also die Unterschiede zwischen Land und Stadt sind doch beachtlich. Das ist in Deutschland ganz, ganz anders. Und dann war ich diesmal auch zum ersten Mal in der ostkasachstanischen Stadt Semei, die früher Semipalatinsk hieß. Und das ist eine kleinere Stadt und da siehst du auch sofort den Unterschied zu Astana. Also die Straßen sind nicht so gut ausgebaut. Die Infrastruktur an sich ist so noch am Aufbau. Da werden gerade viele Brücken parallel gebaut und so weiter. Und da siehst du, in Summe siehst du schon eine Ungleichverteilung.
7: Für die Menschen, die vielleicht als Reiseziel sich sowas wünschen, so ein Mix aus Dubai und dann wirklich ursprüngliches Leben, wäre das vielleicht ein Ziel. Du hast heute nicht nur Inhalte oder wir haben ja nicht nur Gespräch vordergründig, sondern auch deine Musikwünsche. Und ich würde jetzt schon gern Balsam für die Ohren anbieten und ein Lied von deiner Liste vorschlagen. Du hast vier Lieder und die sind alle wunderbar. Was passt jetzt an der Stelle?
8: Ja, vielleicht fangen wir mit DDT an und dem Lied von Freiheit. Das habe ich schon sehr, sehr lange auf einer meiner Playlisten, wo ich russischsprachige und ukrainischsprachige und kasachischsprachige Musik tatsächlich vereine. Und das Lied verbinde ich mit dieser Aufbruchsstimmung Ende der 80er, Anfang der 90er, als die Sowjetunion zusammenbrach und über 2 Millionen Deutschstämmige dann nach Deutschland kamen, aber auch über 200.000 jüdische Menschen, die als sogenannte Kontingentgeflüchtete nach Deutschland kamen. Und diese Aufbruchsstimmung, dieser Hunger nach Freiheit kommt in diesem Lied ganz, ganz gut zum Ausdruck.
7: Das heißt ja auf Russisch «Песня о свободе». Beim Ruski Express ist es auch üblich, dass ich dann ein paar Vokabeln noch so unterjubele, für die, die Affinität haben für die Sprache auch. Песня о свободе und DDT, das ist eine sehr bekannte Gruppe. Ich freue mich. Bleiben Sie bei uns.

0: Wir haben ja über die Zeit vor 1992 gesprochen und irgendwann mal kamst du voller Gummibärchen im Kopf oder in deinen Geschmackssinn nach Deutschland. Und es gab doch bestimmt auch eine Zeit, die jetzt immer noch bei dir so durch diese ganze Erinnerung leuchtet oder ein paar Erlebnisse, wo du denkst, wow, das hätte ich mir vielleicht ausgespart oder wow, war das toll. Gibt es sowas?
1: Ja, sehr, sehr viele Eindrücke aus den ersten Jahren in Deutschland. Wir haben erstmal in Friedland 2 Wochen verbracht. Das ist ein Aufnahmelager, in dem ungefähr 1 Million, also so die Hälfte der Russlanddeutschen angekommen ist und von dort aus dann eben weitergeschickt worden ist. Und wir sind dann nach Baden-Württemberg gekommen, wo ich aufgewachsen bin. Ich lebe ja immer noch in Baden-Württemberg, also nicht mehr in der Kleinstadt, sondern in Mannheim, aber doch recht nah an der, in Anführungszeichen, neuen Heimat. Und die ersten Jahre waren für mich total entspannt. Ich bin in die Grundschule gekommen. Die Hälfte der Kinder in meiner Klasse waren auch Deutsche aus der ehemaligen Sowjetunion. Wir haben aber trotzdem untereinander nicht Russisch gesprochen, sondern in den 90ern war der Druck, sich zu assimilieren, doch recht hoch. Und es war uns wichtig, dann irgendwie möglichst schnell Deutsch zu lernen. Und auch die mitgebrachte Sprache, also das Russische, auch möglichst schnell beiseite zu legen. Und tatsächlich habe ich dann auch erst mal 10 Jahre gar kein Russisch mehr gesprochen. Also auch zu Hause nicht. Ich bin ohnehin mit Wolinien-Deutsch aufgewachsen, das meine Eltern vor allem unter sich gesprochen hatten, aber in Teilen auch mit uns Kindern. Und ich wollte einfach wirklich möglichst deutsch genug sein. Und ich habe recht schnell verstanden, dass die russische Sprache jetzt nicht so sexy ist in Deutschland wie jetzt Französisch oder Englisch. Und das war also für mich ganz, ganz wichtig, mich möglichst schnell anzupassen. Und dann mit dem Wechsel aufs Gymnasium habe ich auch meinen Freundeskreis ziemlich verändert. Auf dem Gymnasium waren dann kaum noch Kinder mit Migrationsgeschichte, sondern die allermeisten waren in Anführungszeichen Bio-Deutsch, also ohne Einwanderungsbiografie. Und das heißt, ich hatte auch mit Russischsprachigen sehr, sehr lange gar nichts mehr zu tun. Das fing dann erst im Studium wieder an. Da habe ich mich im Nebenfach für Slawistik entschieden und weil ich das Gefühl hatte, okay, wenn ich jetzt nichts mache, dann ist die russische Sprache für immer verloren. Und das hätte ich schade gefunden, denn es ist nicht unbedingt meine Muttersprache, weil tatsächlich Wolinien-Deutsch meine Erstsprache und Muttersprache war. Aber das Russische habe ich ja im Kindergarten und in der Schule in Kasachstan gelernt. Die ersten 3 Schuljahre habe ich noch dort verbracht und es ist meine Kindheitssprache, die ja auch sehr, sehr emotional bei mir wirkt und es ist auch eine Sprache, die ich wirklich schön finde und deswegen habe ich dann Slawistik studiert und dann, glaube ich, über die Sprache kam dann auch wieder der Kontakt zu einstigen Freundinnen, mit denen ich in der Grundschule noch viel zu tun hatte und dann hatte ich wieder so Zugang zu dieser eher russischsprachigen Community und das fand ich sehr bereichernd, weil das, was ich so mit Gewalt von mir abgetrennt hatte, hat wieder seinen Platz in meinem Leben gefunden und so ist es bis heute auch geblieben. Die russische Sprache benutze ich heute als Journalistin ganz viel. Also gerade wenn ich in Ländern des ehemaligen Ostblocks in Anführungszeichen unterwegs bin, um zu recherchieren. Ich habe auch angefangen, Ukrainisch zu lernen. Da stecke ich noch in den in der Anfangsphase. Ich hoffe, dass ich eines Tages mehr Zeit dafür habe und ich würde wahnsinnig gerne Kasachisch können, weil das die Sprache ist, die tatsächlich in Kasachstan zunehmend gesprochen wird. Also früher war das Russische wirklich dominant und mittlerweile, gerade auch wenn du im Süden Kasachstans bist, ist es vor allem die kasachische Sprache, die man hört, eine Turksprache, also die verwandt ist mit der türkischen Sprache, die ich auch sehr schön finde und vielleicht schaffe ich es eines Tages auch da meinen Einstieg zu finden. Aber ja, die Integration in Deutschland, die war von verschiedenen Phasen geprägt. Also es war vor allem diese Assimilation, die, glaube ich, sehr, sehr viele Menschen kennen, die in ihrer Kindheit oder Jugend nach Deutschland gekommen sind. Also auch meine Freundinnen, die aus Polen kommen oder aus Bosnien beispielsweise, auch sie haben das Gefühl gehabt, okay, ich muss jetzt hier mich möglichst schnell anpassen und alles, was ich mitbringe an Kultur oder Sprache aus meinem Herkunftsland, ist hier erstmal nichts wert. Und obwohl ich mich doch sehr, sehr schnell angepasst hatte, gab es Situationen, wo ich merkte, und irgendwie bin ich vielleicht doch nicht deutsch genug. Also ich erinnere mich an eine Geburtstagsfeier, das muss in der 6., 7. Klasse gewesen sein. Da hat ein Junge mich plötzlich beim Volleyballspielen als Russin bezeichnet, weil er wütend auf mich war. Und das hat mich sehr, sehr verletzt. Also ich konnte das natürlich nicht richtig zuordnen. Es war einfach Rassismus gegenüber Menschen, die aus Osteuropa kommen, habe ich als Kind natürlich nicht verstanden, aber ich habe verstanden, okay, er möchte mich damit verletzen und konnte es aber auch nicht zuordnen im Sinne von, ich kam ja nicht aus Russland und ich hatte auch keine russischen Verwandten, aber ich habe schon verstanden, dass das als eine Kränkung gemeint war. Und das ist eine der wenigen Situationen, wo ich Rassismus erlebt habe, also Antislawismus. Im Großen und Ganzen bin ich aber doch ohne Diskriminierungserfahrungen durchs Leben gekommen.
0: Du hast ja vorher schon mit Zahlen so jongliert. Ich schätze das sehr, sehr, sehr, dass ich heute auch nicht nur einen Mensch mit einer persönlichen Geschichte hier interviewen darf, sondern auch Mensch, der Überblick hat über Thema Russlanddeutsche. Das sind ungefähr 4 Millionen Russlanddeutsche, die momentan in Deutschland leben. Ist es korrekt?
1: Zu hoch? Es ist schwierig, eine genaue Zahl zu nennen. Also ich ordne das ganz kurz historisch ein. Theoretisch war es schon seit den 50ern möglich, als Deutscher aus der ehemaligen, damals noch Sowjetunion, in der Bundesrepublik anerkannt zu werden und sofort die deutsche Staatsbürgerschaft zu bekommen. Das Problem war nur, dass die Sowjetunion kaum Deutsche herausgelassen hat. Das ging dann erst im größeren Stil, als die Sowjetunion zusammengebrochen ist, also ab Mitte, Ende der 80er Jahre. Und da begann die große Einwanderung von Deutschen aus der dann damals gerade zerbröckelnden Sowjetunion nach Deutschland. Und insgesamt sind seit den 50er Jahren bis heute 2,4 Millionen Menschen als russlanddeutsche Aussiedler oder Spätaussiedler in Deutschland registriert worden. Und jetzt kannst du dir natürlich vorstellen, einige dieser Menschen leben mittlerweile nicht mehr, andere haben Kinder bekommen. Ob jetzt meine in Deutschland geborene Tochter sich als Russlanddeutsche bezeichnet oder bezeichnen würde, eher unwahrscheinlich. Ich bezeichne mich auf jeden Fall als Deutsche aus Kasachstan, Schrägstrich Russlanddeutsche, weil das ein Begriff ist, der mittlerweile etabliert ist und den die meisten halbwegs verstehen oder ein bisschen. Das heißt, es sind 2,4 Millionen plus minus, man weiß es nicht genau. Aber wahrscheinlich sind es zwischen 3 und 4 Millionen Menschen, die sich in irgendeiner Form als Russlanddeutsch identifizieren.
0: Das ist ja eigentlich aussichtslos, so genaue Statistik führen zu wollen. Es wird wirklich anhand der Namen nicht möglich. Es sind ja auch manche, die dann mit Ivanov herkommen, aber haben halt deutsche Wurzeln.
1: Das ist tatsächlich kaum möglich, genau, weil wir ja statistisch nicht als Migranten oder ausländische Menschen erfasst werden, weil wir in der Regel den deutschen Pass haben.
0: Genau. Und du hast ja jetzt auch schon diese Bezeichnung Russlanddeutsche und Deutsche aus Kasachstan reingeworfen. Magst du noch kurz sagen, diese Russlanddeutschen, warum das für alle gilt, für alle Menschen, die auch aus Kasachstan, Kirgisistan und allen quasi ehemaligen 15 Sowjetrepubliken sind?
1: Genau, also bei Russlanddeutsche denken die meisten an die Russische Föderation von heute, aber der Begriff ist ein historischer Begriff und das Russland bezieht sich auf das zaristische Russland, in das einst Deutsche eingewandert waren. Das Ganze war im großen Stil unter Katharina der Großen, also Ende des 18. Jahrhunderts passiert, aber auch später sind Deutsche nicht nur an die Wolga, sondern auch in den Schwarzmeerraum eingewandert oder nach Wolinien, eine Region in der Westukraine, wo meine Familie sich um 1870 herum niedergelassen hatte. Und alle diese Menschen, beziehungsweise ihre Nachkommen, die werden in der Öffentlichkeit und Forschung als Russlanddeutsche bezeichnet. Der Begriff ist aber etwas schwierig, nicht nur weil er so erklärungsbedürftig ist, sondern weil er auch aus der Nazi-Zeit stammt, weil es den Nazis in der Zwischenkriegszeit wichtig war, zu unterscheiden zwischen den Reichsdeutschen und den Russlanddeutschen. Und deshalb ist es vielleicht wirklich an der Zeit, neue Begriffe zu prägen. Und das kann zum Beispiel Deutsche aus Kasachstan, Ukraine sein oder aus dem einstigen zaristischen Russland oder aus der Sowjetunion. Es gibt mittlerweile viele Begriffe. Es gibt auch den Begriff Post-Ost. So bezeichnen sich Menschen, die vor allem aus gemischten Familien kommen. Also ein Elternteil ist vielleicht Russlanddeutsch und der andere ist armenisch, kasachisch, georgisch, wie auch immer. Und die sagen, ja, Russlanddeutsch passt nicht so richtig für mich, aber Post-Ost ist irgendwie eine gute Bezeichnung. Also ich glaube, das ist wichtig, dass jeder für sich da auch den richtigen Begriff findet. Und es wäre halt super, wenn die Medien auch irgendwie halbwegs richtige Begriffe finden. Ich werde ganz oft auch als Kasachin und anders irgendwie falsch zugeordnet. Nur weil ich aus Kasachstan komme, bin ich ja aber keine Kasachin. Also da wird immer offensichtlich, dass das Wissen über die Russlanddeutschen in Deutschland auch relativ begrenzt ist.
0: Wenn ich jetzt auf deine Auszeichnungsliste schaue, denke ich, wow, die Frau hat so viel bewegt, so viel erreicht. hier nur die letzten zu nennen. Du hast den Blogger Award bekommen, Goldener. Du hast Russland-Deutscher Kulturpreis bekommen. Du hast Recherchepreis Osteuropa bekommen. Du hast auch Preis für dein Buch bekommen. Und gut, das ist ja Ergebnis deiner Tätigkeit, aber hattest du nicht manchmal auch Gefühl, bei mir war das so, ich wollte zum Beispiel hier unbedingt studieren, damit ich die Gleichwertigkeit schaffe. Also mit meinen Sachen, die ich im Koffer mitgebracht habe, und ich war 23, hatte ich schon einiges, habe ich mich hier trotzdem zum Punkt Null begeben und habe gesagt, ich will dann gleiche Basis haben, wenn dann eine, so wie du gesagt hast, Bio-Deutsche mit mir verglichen wird, ich will dann genauso viele Punkte haben. Wie ist das bei dir?
1: Ja, diesen Leistungsdruck, den kennen ja viele Mitgebrachte, in Anführungszeichen, also Kinder und Jugendliche, die nach Deutschland eingewandert sind. Das kenne ich aus meinem Freundeskreis, also dass die Eltern dann auch immer gesagt haben, ja, wir haben das ja wegen euch gemacht, diese Umsiedlung, und jetzt erwarten wir aber auch Leistung. Wobei das mit dem, das haben wir für euch gemacht, würde ich mal ein starkes, großes Fragezeichen dahinter stellen, weil die Eltern hätten das ja auch ohne die Kinder gemacht. Diese Umsiedlung war ja für viele eine wichtige Entscheidung, die sie ja aus sich herausgetroffen hatten als Erwachsene. Und die Kinder wurden in der Regel ja auch gar nicht gefragt. Also selbst meine Schwester, die damals 16 war, wurde ja nicht gefragt, möchtest du mitkommen oder nicht? Und um ehrlich zu sein, hatte sie gar keinen Bock mitzukommen. Sie war gerade verliebt und hatte vor zu studieren in der Stadt und wurde natürlich dann trotzdem mitgebracht. Also ich kenne diese Leistungserwartung aus meinem persönlichen Umfeld, das weiß man auch aus Studien. Ich persönlich habe das zum Glück nicht erlebt. Meine Eltern haben immer gesagt, ihr lernt für euch. Wir haben unsere Abschlüsse schon gemacht und ihr seid auf euch selbst gestellt. Und das fand ich unglaublich hilfreich, weil ich dann trotz allem einen großen Ehrgeiz entwickelt habe. Und zwar unabhängig davon, was meine Eltern von mir erwarten oder nicht, weil sie haben wirklich keinen Druck gemacht. Und ich versuche das auch bei meiner Tochter genauso fortzusetzen. Wenn sie mal keinen Bock hat oder so, dann sage ich, es ist deine Entscheidung. Es ist deine Entscheidung. Du bist für dein Leben selbst verantwortlich. Und ich kann dich nur unterstützen und begleiten, wo du das möchtest. Und aber ich kenne schon dieses Gefühl, dass man vielleicht ein bisschen mehr leisten möchte als die anderen. Und das ist auch ein Gefühl, das andere Eingewanderte aus Polen zum Beispiel kennen. Emilia Smichowski hat diesen wunderbaren autobiografischen Roman geschrieben. Oder es ist mehr eine Autobiografie als Roman vielleicht. Wir Strebermigranten. Und ich glaube, viele Menschen mit Einwanderungsgeschichte haben einen sehr, sehr großen Anspruch an sich selbst, es in diesem Land zu etwas zu bringen. Und den spüre ich auf jeden Fall in mir. Ich hatte nie das Gefühl, ich bin es meinen Eltern schuldig, sondern es ist aus mir heraus einfach eine Motivation, meinen Beitrag in diese Gesellschaft zu bringen. Ich möchte die Welt ein bisschen besser machen. Mit meiner Arbeit versuche ich ja Vorurteile gegenüber Russlanddeutschen zum Beispiel abzubauen, damit wir friedlicher in Deutschland miteinander leben können. Damit sich Menschen, die vielleicht ganz lange in diesem Land nicht gesehen worden sind, in ihrer Identität, aber auch mit ihren Leistungen, damit diese Menschen endlich gesehen werden und mehr das Gefühl haben, zu diesem Land zu gehören. Und das ist eine aus meiner Sicht sehr, sehr wichtige Arbeit. Und deswegen, ich bin unendlich motiviert, nicht nur beim ersten Buch mit den vielen Lesungen. Ich habe jetzt mittlerweile 130 Lesungen zum ersten Buch gemacht, was eine sehr, sehr hohe Zahl ist und auch manchmal durchaus anstrengend, weil du ja so viele Gespräche führst nach der Lesung. Du warst ja in München dabei und kennst das. Aber jetzt auch für mein zweites Buch ist es mir wichtig, mein Bestes zu geben, möglichst viel zu recherchieren, möglichst viele Geschichten zu erzählen. Also mein zweites Buch lebt noch mehr von individuellen Geschichten und eine Gruppe in Deutschland sichtbar zu machen, die extrem groß ist. Du sagtest ja vorhin, 3 bis 4 Millionen sind es. Wenn man dann auch die jüdischen Menschen mit reinzählt, kommen wir, glaube ich, an diese Zahl ganz gut heran, diese Menschen sichtbar zu machen. Und das ist mein persönlicher Ansporn. Und warum mir das auch wichtig ist, gerade in Bezug auf die Generation meiner Eltern, 90% der mitgebrachten Berufsabschlüsse aus der ehemaligen Sowjetunion wurden in Deutschland nicht anerkannt. Da ist unglaublich viel Potenzial verloren gegangen für Deutschland selbst. Aber überleg ja auch, das weißt du ja selbst, wie schmerzhaft das auch für manche Menschen gewesen sein muss, mit Führungserfahrung hier angekommen zu sein, so wie meine Mutter, sie war immer in führender Position, oder einfach mit Qualifikationen, die in diesem Land plötzlich nichts mehr wert waren. Das emotional zu verkraften, schafft auch nicht jeder. Also es gab unter Männern vor allem viele Suizide, über die nie in der Öffentlichkeit gesprochen worden ist. Diese Geschichten zu erzählen, Auch wenn es jetzt schon 30 Jahre her ist, das ist mir sehr, sehr wichtig.
0: Ich werde zunehmend sprachloser, und weil das mich persönlich sehr betrifft oder weil auch ich diese Situationen kenne und trotzdem nicht bereit war, darüber zu sprechen oder das in die Öffentlichkeit bringen. Und ich verneige mich vor dir, dass du diese Kraft aufbringst. Das ist ja auch Energie und diese schmerzvolle Sachen. Danke dir. Ich würde jetzt gern wieder ein Musikstück von dir zum Besten geben. Du hast dir gewünscht, Gretschka, lubi minja, lubi.
1: Wir haben ja darüber gesprochen, dass ich erst als Erwachsene wieder zur russischen Sprache und zu diesem Freundschaftsumfeld auch gefunden habe und auch zur russischsprachigen Musik. Das kam dann so in meinen 20ern und begleitet mich bis heute. Und Gretschka ist eine Band, auf die ich vor einigen Jahren aufmerksam geworden bin, also eine Sängerin aus Russland, die heute aber nicht mehr in Russland lebt und dort auch nicht mehr auftritt. Das zusammenhängt mit der russischen Invasion in Russland, in der Ukraine. Und Lubi Minja Lubi heißt ja liebe mich, kriegt ja den Wunsch, den wir alle in uns spüren. Wir möchten ja alle geliebt werden, wir möchten alle gesehen werden, und das passt vielleicht ganz gut zu dem, was wir eben besprochen haben.

0: und Russlanddeutsche in Deutschland an. Und zu diesem Zeitpunkt hat die Bundesregierung leider nicht dafür gesorgt, dass die Deutschen, die schon hier lebten, wussten, was das für Familien kommen aus Kasachstan oder aus Russland oder der Ukraine. Das heißt, man hat die Menschen nicht darüber aufgeklärt, warum die hier sind und auch rechtlich gesehen, warum wir eingewandert sind. Und das erwähne ich vielleicht an dieser Stelle, weil das tatsächlich den meisten auch Russlanddeutschen nicht so richtig bewusst ist. Sie denken, na ja, wir sind Deutsche, deswegen sind wir nach Deutschland gekommen. Aber darum geht es ja nicht alleine, sondern es geht darum, dass die Bundesregierung seit den 50ern und bis heute Russlanddeutsche als Opfer des Nationalsozialismus ansieht. Weil als 1941 Hitler Deutschland die Sowjetunion angriff, lebten ja weit über 1 Million Deutsche in der Sowjetunion. Und die allermeisten wurden deportiert unter Stalin, weil er sie unter den Generalverdacht der Kollaboration gestellt hatte. Und das ist die juristisch relevante Grundlage, warum überhaupt bis heute Deutschstämmige als deutsche Staatsbürger quasi aufgenommen werden, sofort die deutsche Staatsbürgerschaft bekommen, obwohl sie aus Kasachstan, Ukraine oder beispielsweise Russland, Usbekistan, Kirgisistan kommen. Das ist ganz wichtig. Diese Aufklärungsarbeit wurde nicht geleistet und bis heute wird sie auch nicht in vollem Umfang geleistet. Wenn du in die Schulen gehst, die meisten Kinder verlassen eine Schule in Deutschland, ohne jemals den Begriff Russlanddeutsche gehört zu haben. Und es da, wo kein Wissen vorhanden ist, da können sich natürlich unglaublich schnell Vorurteile breit machen. Und zu diesen Vorurteilen haben auch einige Politiker der 80er und 90er Jahre beigetragen, wie Oskar Lafontaine, Norbert Blüm. Die haben über Russlanddeutsche gesprochen, als über Menschen, die ja gar nicht so richtig deutsch seien, die höchstens einen deutschen Schäferhund in ihrer Ahnengalerie hätten. Das ist natürlich wahnsinnig verletzend, weil die Russlanddeutschen gerade so in den ersten Jahren, Ende 80er, Anfang der 90er, das waren ja meist tatsächlich Deutsche, die komplett aus deutschen Familien stammten, also keine ukrainischen oder kasachischen oder russischen Anteile in den Familien hatten und die dachten, die haben von sich her angenommen, okay, wir sind Deutsche und wir kehren zurück in den deutschen Kulturkreis und Sprachkreis. Und dann kamen sie hier an und haben erfahren, dass sie aber Russen sind. Das war natürlich wahnsinnig schwierig für beide Seiten. Also die Deutschen hier haben nicht verstanden, was die hier wollen und wir wussten irgendwie auch nicht, warum die uns jetzt nicht für Deutsch halten, sondern warum die uns jetzt als russisch interpretieren, ne? Also es war auf beiden Seiten so ein Unverständnis da. Und das hat sich verfestigt. Und deswegen gibt es bis heute einfach falsche Annahmen über Russlanddeutsche. Viele denken, ja, das sind halt Russen. Die meinen das vielleicht gar nicht so böse, sondern die denken, ja, die sprechen doch Russisch. Die heißen Ludmila mit Vornamen, Ivanov vielleicht mit Nachnamen. Ja, das sind dann Russen, fertig, aus, weil ihnen dieses Wissen einfach fehlt. Und über die Jahre sind natürlich noch viel mehr Vorurteile dazugekommen. Seit der Großinvasion Russlands in die Ukraine werden Russlanddeutsche wieder unter eine Art Generalverdacht gestellt, putinistisch zu sein, pro-russisch zu sein, was aber gar nicht stimmt. Die meisten sind nicht für Russland in diesem Krieg, sondern viele wie ich unterstützen die Ukraine. Und dann gibt es seit vielen Jahren auch die Annahme, dass viele Russlanddeutsche die AfD wählen, also eher rechtsgerichtet sein. Das stimmt in Teilen, also ungefähr 30% der Russlanddeutschen wählen tatsächlich die AfD. Aber wenn wir uns jetzt die Gesamtbevölkerung Deutschlands angucken, dann ist die statistische Verteilung nicht unbedingt so anders als jetzt bei den Russlanddeutschen. Und dafür gibt es Gründe. Ich habe in meinem Buch Deutsch genug das auch in einem Kapitel sehr genau erläutert, warum manche Russlanddeutsche sich für die einwanderungsfeindliche Partei AfD entscheiden. Ja, und das sind eben auch tatsächlich die Themen, die mir auch immer bei Lesungen begegnen.
1: Jetzt, wenn du diese Missverständnisse auch kennst, wollen die Leute das überhaupt wissen?
0: Mhm. Du hast gerade was total Richtiges gefragt. Du hast gefragt, wollen die Leute das überhaupt wissen? Und das ist der Kern. Denn das Wissen über Russlanddeutsche, das ist ja nicht erst seit Deutsch genug da. Das ist schon seit Jahrzehnten vorhanden. Es gibt ja auch Forschung zu diesem Thema. Es gibt die Landsmannschaft der Deutschen aus Russland, die versucht haben aufzuklären. Und viele Initiativen wie Ostklick aus Berlin zum Beispiel. Es ist die Frage, will man sich für diese Gruppe interessieren? Will man an seinen eigenen Vorurteilen rütteln? Ich habe das Gefühl, dass viele Menschen das einfach nicht wollen. Ich meine, man kann einfach googeln, dann weißt du innerhalb von einer Minute, wer Russlanddeutsche sind. Aber bei vielen fehlt die Bereitschaft. Auf der anderen Seite mache ich aber die Erfahrung, und zwar auch schon seit vielen Jahren, Edwin Barkentin, der Kulturreferent für Russlanddeutsche, und ich haben 2020 mit dem Steppenkinder-Podcast angefangen und haben 4 Jahre lang über Russlanddeutsche aufgeklärt in Form des Podcasts, der auch ausgezeichnet worden ist, der unglaublich viel gehört wurde und immer noch wird. Und da haben wir gemerkt, okay, er verändert etwas, er verändert den Diskurs.

0: verändert auch die Bereitschaft der Journalistinnen und Journalisten, uns als Expertinnen anzusprechen und gesicherte Informationen zu bekommen, anstatt einfach nur schnell zu googeln und die erstbeste und vielleicht nicht verifizierte Information zu nutzen. Und gerade durch meine Lesungen und durch meine Arbeit zum russlanddeutschen Thema habe ich immer wieder Begegnungen, wo Menschen auch voller Vorurteile in meine Lesungen kommen und dann hinterher tatsächlich so etwas wie Scham fühlen und sagen, hey, es tut mir leid. Ich dachte die ganze Zeit, Nachbarin Svetlana Müller sei so und so und jetzt sehe ich mit völlig anderen Augen diese Person. Und auch interessanterweise in Kassel hatte ich mal eine Lesung, da waren zwei Nachbarn zufällig auf die Lesung gekommen. Der eine Nachbar war schon immer Deutscher und die andere Nachbarin war eine Russlanddeutsche. Die haben seit 15 Jahren leben die Haus an Haus, haben sich nie wirklich gegrüßt. Und bei der Lesung haben sie das Thema gegenseitig so gut verstanden und lagen sich wirklich im Arm danach und haben sich zum Grillen verabredet. Und das sind so Momente, die mir unglaublich viel bedeuten. Ich kann nicht alle Menschen in Deutschland mit diesem Thema erreichen, das ist mir völlig bewusst. Aber ich kann einzelne Menschen erreichen. Und diese einzelnen Menschen erreichen wiederum andere Menschen. Und das stößt sich immer weiter und weiter an. Und auf diese Weise kann ich ein bisschen was machen. Und wenn jeder ein bisschen was machen kann, dann ist es doch großartig.
1: Ich denke, dort, wo Verständnis ist, dort wird halt einiges einfacher sein und man ist dann bereit, vielleicht sich gegenseitig anzunehmen. Du hast ja jetzt mit diesem Buch Großes erreicht, A, mit der Auflage, und das sind ja schon dein Buch Deutsch genug. Ich finde den Titel sensationell. Du weißt, ich habe auch so ein bisschen Faible fürs Schreiben und ich dachte, alles auf den Punkt gebracht. Jedes Buch macht oder hat auch eine Wirkung auf den Autor. Was hat dieses Buch für dich gemacht?
0: Danke für diese tolle Frage, die mir, glaube ich, so noch nie gestellt worden ist. Ich habe das Gefühl, dass dieses Buch eine Art Familientherapie war, weil ich das Buch ja als Vorwand sozusagen nutzen konnte, um mit Teilen meiner Familie sehr tiefgründige Gespräche zu führen. Und also meine Eltern beispielsweise haben mir zum ersten Mal in diesem Umfang erzählt, wie schwierig die Anfangszeit für sie war, so komplett ins kalte Wasser geschmissen zu werden, das Hochdeutsche neu zu erlernen, zu sehen, dass die beruflichen Qualifikationen hier nichts gelten. Meine Mutter ist putzen gegangen die ersten Jahre. Mein Vater hat auch ganz viele Aushilfsjobs gehabt. Das ist leider typisch für russlanddeutsche Familien in den 90er Jahren, aber auch für andere Eingewanderte. Bis heute ist das typisch. Und ich habe das Gefühl, über dieses Buch sind wir uns alle näher gekommen und diese Wunden von damals, die hatten endlich die Möglichkeit, besser zu heilen. Und das ist unglaublich wertvoll. Dass auch die Nähe zu dem Erlebten meiner Großeltern, also dass ich noch in einem größeren Maße verstanden habe, dass sie als Menschen, die unter Stalin aus der Ukraine nach Kasachstan deportiert worden sind und trotzdem gekämpft haben, nicht aufgegeben haben und immer Liebe im Herzen behalten hatten. Die haben nicht mit Hass auf die Welt geguckt. Die sind trotzdem Mensch geblieben. Das zu sehen, das flößt bei mir unglaublichen Respekt ein vor der Lebensleistung und der Bereitschaft zu lieben meiner Großeltern, aber auch meiner Eltern. Ich habe unendlich viel Respekt davor, dass sie sich nie beschwert haben. Die haben jeden Job angenommen. Die haben bis zur Rente gearbeitet. Sie wollten immer, dass wir drei Kinder einen Platz in diesem Land haben und Sicherheit haben. Und ich bin ihnen sehr, sehr dankbar. Und das ist vor allem auch durch dieses Buch möglich gewesen, all diese Gedanken und Gefühle, die sich über Jahrzehnte angestaut haben, in meiner Familie mal aufzuarbeiten. Ich glaube, das war gut für uns alle.
1: Wie lange hast du diese vorbereitende Arbeit gehabt? Wie lange war dein Schreibprozess? Oder ich weiß es nicht, wie lange ungefähr?
0: Also gesamt gesehen waren es wahrscheinlich 20 Jahre, weil ich vor 20 Jahren angefangen habe, mich mit unserer Familiengeschichte zu befassen und Interviews zu führen mit älteren Verwandten und in Archive zu fahren, nach Berlin, in die Ukraine und so weiter. Das heißt, ich habe unsere Familiengeschichte schon sehr, sehr lange aufgeschrieben und festgehalten. Und der Schreibprozess jetzt an sich für das Buch, das waren genau 6 Monate. Also wo ich dann die Familiengeschichte verknüpfen konnte mit Zahlen, Daten, Fakten. Weil es ist ja keine Biografie, Deutsch genug, sondern es ist ein politisches Sachbuch, das aber sehr, sehr eng erzählt wird entlang meiner Familiengeschichte. Und ja, fürs zweite Buch habe ich jetzt auch ein gutes halbes Jahr Zeit. Bis Januar muss ich das Manuskript abgeben. Im Mai 2027 erscheint es. Und ich stehe gerade so beim ersten Kapitel und habe natürlich wahnsinnige Angst, dass ich das vielleicht doch nicht schaffe, das zu erzählen, was ich erzählen möchte. Also es geht wieder um die Sowjetunion und die Nachwehen, aber viel, viel breiter gefasst. Es geht nicht mehr allein um Russlanddeutsche. Und ja, vielleicht ist auch ein bisschen Leistungsdruck jetzt von meiner Seite da, weil Deutsch genug so gut gelaufen ist, dass ich das Gefühl habe, okay, jetzt darf ich es echt nicht irgendwie versauen und es muss gut werden. Auf der anderen Seite versuche ich mich davon frei zu machen und einfach mit Liebe diesem Schreibprozess zu begegnen, weil es ist eine großartige Arbeit, sich zurückziehen zu dürfen, zu recherchieren, neue Gedanken zu entwickeln. Ich bin wirklich unendlich dankbar, dass ich das Privileg habe, zum zweiten Mal mit meinem Verlag Goldmann zusammenarbeiten zu dürfen und diesen Luxus zu haben, einfach nur für Schreiben bezahlt zu werden.
1: Weißt du, ein Satz steht bei mir in den Ohren, als wir telefoniert haben, hast du gesagt, zum Thema, warum du das machst, du hast gesagt, also so sinngemäß, du bist die tragende Kraft, die deine Großeltern nicht hatten, um das zum Beispiel auch in Form eines Gesprächs oder Briefes oder wie auch immer weiterzureichen. Und du verspürst diese Kraft auch dieser Großeltern und das trägt dich. Und ich denke auch, ob das jetzt zweites oder fünftes Buch sein wird, du wirst getragen und ich bin davon wirklich überzeugt.
0: Dankeschön.
1: Wir spielen jetzt wieder einen Musikwunsch von dir und wir haben Adin Fkanoe.
0: Ja, das ist eine ukrainische Band und es ist auch eine tolle Überleitung. Meine Großeltern haben ja in einem deutschen Dorf in der Ukraine gelebt, in der westlichen Ukraine. Und dieses Lied bzw. diese ukrainische Band, die hat mich vor allem in der Zeit begleitet, als ich 5 Monate in Odessa gelebt habe. 2021 war ich dort Stadtschreiberin und habe diese Band tatsächlich in Odessa auch live gehört. Und diese Musik bedeutet mir unendlich viel.

0: Dein Buch, das ist ein Teil deiner Lebensgeschichte oder deines Wirkens. Und du hast ja natürlich schon immer bestimmte Themen vorangetrieben oder dich für Politik auch interessiert. Wir leben jetzt in einer Zeit, wo ganz viele Brandherde auf der Welt sind. In dem Thema Krieg oder Invasion von Russland, das ist ein Thema, was ich quasi spüren kann. Ich kenne Menschen, ich kenne Gesichter, ich kenne Lebensentwürfe, ich kenne diese junge Söhne, die Söhne meiner Freunde sein können, und das nimmt mich sehr mit. Wie ordnest du dieses Thema bei dir ein? Du hast ja kasachische Wurzeln, ukrainische Wurzeln, deine Großeltern, diese deutsche Komponente und alles zu einem Mix, und trotzdem muss man ja auf die Sachen realistisch oder für sich irgendwie blicken können und annehmen können. Wie geht's dir dabei? Was gibt es hier für Möglichkeiten für solche Menschen wie wir oder wie mich?
1: Ja, ich glaube, für Menschen, die aus der ehemaligen UdSSR kommen, ist die russische Aggression in der Ukraine nochmal ein anderes Thema als für jemanden, der schon immer in München oder in Berlin lebt, weil wir ja oft auch noch nicht nur biografisch Bezüge haben, sondern auch ganz konkret ja viele Menschen in Deutschland leben, die in Russland oder in der Ukraine ja tatsächlich Verwandte und Freunde haben, die unter Umständen auch gar nicht mehr miteinander und untereinander kommunizieren und so weiter. Also ich kenne viele Familien, wo einfach die russische Aggression dazu geführt hat, dass man über das Thema Krieg nicht spricht. Und das fing aber eigentlich schon auch mit der Besetzung der Krim an, also schon über 10 Jahre früher, dass man plötzlich politische Themen zu Hause ausgespart hat. Und das stellt viele Menschen vor Herausforderungen. Wir haben mir in den letzten Jahren noch immer wieder Menschen geschrieben, die sagen, ich weiß nicht mehr, wie ich mit Oma und Opa und Mama und Papa irgendwie kommunizieren soll. Ich erinnere mich gerade an eine junge Frau. Ihre Großeltern und Eltern leben in einem Haus. Und im Erdgeschoss leben die Großeltern. Die haben vor einiger Zeit ein Stalin-Porträt in ihre Küche aufgestellt. Und die Eltern wiederum sind sehr aktiv in der Ukraine helfen. Die haben jetzt aus dem Küchenfenster eine Ukraine-Flagge rausgehängt. Die Großeltern und Eltern reden seit 2022 nicht mehr miteinander. Und sie als Tochter bzw. Enkeltochter muss ja in dieses Haus und versucht zu vermitteln. Und das ist aber unendlich schwierig, weil die Fronten so verhärtet sind. Und ich glaube, diese Situation, auch wenn das in dem Fall so bildhaft auch überspitzt ist, diese Situation kennen viele Menschen, die aus der ehemaligen Sowjetunion kommen, aus der eigenen Familie oder aus dem Freundeskreis. Und das ist unglaublich schwierig, damit umzugehen, gerade wenn es in der Familie ist. Also du willst ja nicht den Kontakt zu Mama und Papa oder zu deinen Geschwistern abbrechen. Du liebst ja diese Menschen. Und gleichzeitig merkst du, dass ihr immer wieder an einen Punkt kommt, wo ihr so gegenteilige Meinungen habt, dass ihr nur noch streiten könnt. Und sofort eskaliert es. Und viele Familien entscheiden sich dann dafür, das Thema einfach auszusparen. Und ich glaube, das ist tatsächlich eine gute Strategie, um überhaupt noch die Verbindung untereinander aufrechtzuerhalten. Ich kenne aber auch, von mir persönlich habe ich tatsächlich Verwandte, mit denen ich seit 2022 keinen Kontakt mehr habe, weil sie so stark pro-russisch sind und meine Ansichten nicht nur auf die Ukraine, sondern generell auf die Welt, auf viele, viele andere Themen ablehnen, und ich ebenso. Und wir kommen einfach nicht mehr zueinander. Und ich frage mich tatsächlich, wie wird es in 5 oder in 10 Jahren sein? Wie wird es sein, wenn dieser Krieg vielleicht endlich beendet ist? Werden wir dann wieder zueinander finden? Werden wir dann wieder unsere Familienfeiern begegnen können und miteinander sprechen können? Oder ist der Graben zwischen uns so tief, dass wir es nie wieder schaffen, eine Brücke zu bauen? Das weiß ich nicht. Aus der Corona-Epidemie habe ich die Erfahrung gemacht, dass ich da auch den Kontakt zu einigen Freundinnen verloren hatte, weil wir auch unterschiedlich auf die Corona-Maßnahmen in Deutschland geblickt hatten. Und nach einigen Jahren haben wir doch wieder zueinander gefunden. Und das ist unglaublich schön. Ich finde es schön, dass wir es dann geschafft haben, irgendwie diesen Graben wieder zuzuschütten mit unserer Freundschaft und irgendwie was Neues entstehen zu lassen. Ich weiß es nicht. Es ist sehr, sehr schwierig. Und dann habe ich auch das Gefühl, und das ist nicht nur ein subjektives Empfinden, sondern das ist auch statistisch nachgewiesen, dass Eingewanderte aus der ehemaligen UdSSR sich in Deutschland seit 2022 positionieren müssen, rechtfertigen müssen, erklären müssen, warum sie pro-ukrainisch oder pro-russisch oder wie auch immer oder unentschieden sind. Ich habe das Gefühl, dass wir da einen viel, viel höheren Druck verspüren, uns zu rechtfertigen. Und das ist natürlich auch wahnsinnig anstrengend, weil ich finde, dass dass eine Positionierung doch eigentlich auf der Hand liegen müsste, also gegen die Aggression Russlands zu sein. Ja, schwieriges Thema, kennst du sicherlich sehr, sehr gut. Vor allem, wenn du sagst, das sind Söhne auf beiden Seiten natürlich. Ich habe auch Freunde, ich habe sogar Verwandte in Russland. Und ich habe Freunde in der Ukraine. Es ist auf einer menschlichen Ebene lässt sich vieles unglaublich gut nachvollziehen oder mitfühlen. Aber die Politik bestimmt nun mal das Geschehen. Und es sind roughe Zeiten, graue Zeiten. Und ich glaube, es ist einfach gut, dass wir weiterhin an unseren Themen dranbleiben und vor allem versuchen, im Dialog zu bleiben mit den Menschen, die andere Meinungen haben. Das ist so wichtig, weil wenn einmal der Kontakt abgebrochen ist, ist es unglaublich schwierig, wieder da einen Weg zu finden, um miteinander ins Gespräch zu kommen. Und deswegen, auch wenn man politisch an einem Punkt gekommen ist, wo man sich nichts mehr zu sagen hat, dass man vielleicht trotzdem schafft, was sind unsere Gemeinsamkeiten, und es schafft, darüber wieder in Kontakt zu kommen. Was sind die Gemeinsamkeiten in einer Familie, dass man da drauf blickt und nicht auf die Themen, die einen auseinandertreiben.
0: Auch das ist total bewegend, berührend und spannend. Ira, ich merke, ich könnte mit dir unendlich viele Gespräche führen. Wir haben
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Es ist 19 Uhr, ihr hört Radio Free FM auf den 102,6 MHz und die Sendung mal so, mal so. Ich bin der Theo Wirth und spiele euch jetzt eine Stunde Musik von 19 bis 20 Uhr und das jeden Freitag auch noch. Wir fangen an mit den Dandy Warhols und wir hören Not Your Bottle.

0: Esse. Was ihr da hört. Und die Sendung mal so gerade eben lief Bill to Spill und das Album Perfect From Now On und den Song Randy Described Eternity. Eternity, so sieht's aus. Und ich habe gestern einen sehr tollen Film angeguckt, der heißt St. Vincent, ist mit Bill Murray und geht um so einen alten Typ, der seinen jungen Nachbarn babysittet, egal. Und als letzter Song läuft da Shelter from the Storm von Bob Dylan auf dem Album Blood on the Tracks und das hört der Vincent auf seinem Walkman und gießt seine Blumen und die Szene ist sehr toll, deswegen blieb mir das Lied auch im Ohr und das hören wir jetzt.
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Gerade eben haben wir gehört, Elvis Costello und My Mood Swings, davor den Bob Dylan und Shelter from the Storm, tolles Lied. Und jetzt habe ich vorbereitet The Litter und das Lied heißt Colleen. Bisschen Garage.

Das haben wir ja schon gehört. Gerade eben haben wir gehört Fass und das Album heißt auch Fass und das Lied ist What's in My Head. Soundige Fass. Jetzt hören wir The Beefs und Red Light Black Snake.

Es ist 19.43 Uhr, ihr hört Radio 4FM auf den 102,6 MHz und die Sendung mal so, gerade eben haben wir gehört Harlem und das Lied heißt Gay Human Bones. Weiter geht's mit Jeff Clark und Strange Gods. Garagenducke, ich lieb's.

Wir haben gehört Alan Toussaint, Get Out of My Life, Woman. Und es geht weiter mit den Doors mit Wild Child von dem Album Soft Parade.

Gerade eben haben wir gehört Amy in the Sniffers und Big Dreams. Und jetzt hören wir noch die Dead Kennedys. Oder? Und dann ist auch schon so langsam zu Ende mit Mal so mal so für diese Woche.

Ja, das war die Sendung mal so, wir hören uns nächste Woche wieder von 19 bis 20 Uhr jeden Freitag. Ich bin der Theo Wirth, wünsche euch einen schönen Abend und ein schönes Wochenende. Jetzt kommt noch die tolle Sendung Freunde reden Tacheles mit dem Martin heute, glaube ich. Gut. Das war schön, ich habe meinen Haufen CDs angehört, das mache ich normalerweise selten, heute aber schon. Und ich finde diesen doofen Flötenchor immer noch sehr lustig. Tschüss.

Ja, Danger Dan, keine Angst. Ist ja schon eine Weile raus, die Single, und jetzt, glaube ich, seit gestern oder heute auch das gleichnamige Album. Und Danger Dan wird dann, soweit ich das weiß, auch jetzt ziemlich zügig mit diesem Album auf Tour gehen. Jetzt merke ich aber gerade. Sieht nicht so aus. Mal gucken, ob das heute noch was wird. Hört mich irgendjemand? Ich glaube nicht. Irgendwas? Keine Ahnung. Ich glaube, ich mache erstmal Musik.

0: Ist alles klar, ja? Ist jetzt allen Genossen klar, frage ich, dass es nicht um Literatur geht und auch nicht um höhere Philosophie, ja? Sondern dass es um einen politischen Kampf geht zwischen zwei Systemen.
1: So, ich probiere es jetzt noch ein zweites Mal auf einem anderen Mikrofon und hoffe, dass man mich draußen hört. Hier ist Freunde reden Tacheles am Freitagabend, den 2. Oktober, ein Abend, ein Tag vorm Tag der Deutschen Einheit. Und vor meinem Jingle haben wir gerade gehört Nick Cave and the Bad Seeds, unverkennbar mit einer Live-Version des Stückes The Mercy Seat, und die ganze Geschichte ist aus dem Jahr 2017, als Nick Cave and the Bad Seeds in Wien waren. Und da gab es wohl einen Mitschnitt und daraus haben wir dieses, ja, tolle Stück gehört. Freunde reden Tacheles, heute eine Solo-Show. Der Christoph hat Urlaub und für euch heute am Mikro Martin. Und es ist ja jetzt dieser Begriff am Mikro. Ich hoffe tatsächlich, dass man mich auch wirklich hört. Und wenn nicht, dann hätten wir sozusagen, wann immer ich spreche, ein Sendeloch. Das wäre ein bisschen schade. Freunde reden Tacheles, die Literatursendung auf Radio Free FM auf der 102,6. Ich habe gerade ein Hörbuch zu Ende gehört, das, ja, wie soll ich das sagen, das ziemlich komplex ist, ziemlich umfangreich ist. Die Laufzeit des Hörbuches ist über 17 Stunden und ich habe auch eine Weile gebraucht folglich. Und ja, das lässt sich nicht so schnell, wie soll ich sagen, zusammenfassen oder beschreiben. Das Buch heißt Anton und Alma. Die Autorin ist eine recht junge Frau, Dana Vohwinkel. Ein paar Infos vielleicht über sie. Sie wurde 1996 in Berlin geboren, studierte Linguistik und Literaturwissenschaft in Berlin, Toulouse und Cambridge. Ihr gefeierter Roman, also ihr Debütroman, Gewässer im Ziplock, wurde mit dem Buchpreis Familienroman der Stiftung Ravensburger, dem Literaturpreis der Deutschen Wirtschaft und dem Mara-Kassens-Preis ausgezeichnet. Für den Preis der Leipziger Buchmesse wurde er nominiert und in mehrere Sprachen übersetzt und sogar auch für die Bühne adaptiert. Für den neuen Roman erhielt sie, also Anton und Alma, erhielt sie unter anderem das Jahresstipendium des Deutschen Literaturfonds. Die Autorin lebt in Berlin. Und außerdem ist Anton und Alma auf der Shortlist für den Deutschen Buchpreis. Das heißt, es sind nur noch 6 Romane im Rennen um diesen Preis. Also wird in den nächsten Tagen, in denen ja jetzt auch die Frankfurter Buchmesse beginnt, wo ja zahlreiche Preise immer vergeben werden, wird eben auch der Deutsche Buchpreis verliehen. Und als einer von 6 Romanen hat Anton und Alma naturgemäß eine gute Chance, also sozusagen knapp 17% rein rechnerisch. Und worum geht es? Es geht natürlich um die 2 titelgebenden Menschen. Es sind junge Leute, die sich ursprünglich mal kurz getroffen und kennengelernt haben, obwohl sie eben beide in Deutschland leben, in Berlin leben. Haben sie sich in der Bretagne bei einem Schüleraustausch, sind sie sich über den Weg gelaufen, dann aber auch wieder, hatten dann wieder nichts miteinander zu tun und sind dann irgendwann mal in den, ja, späten 2010er Jahren, würde ich sagen, sind sie dann zusammengekommen, sind ein Paar geworden und beide haben zum einen keine ganz einfache Herkunftssituation und zum anderen eine, die erstmal sozusagen die Akzeptanz des jeweils anderen erfordert. Alma ist in einem nicht gerade toll beleumundeten Berliner Teil, Stadtteil aufgewachsen. Ich weiß gar nicht mehr, wie der heißt. Bierstadt oder so ähnlich. Ich habe es gerade nicht parat. Also offenbar jetzt kein irgendwie hipper oder schillernder Stadtteil oder Teil eines Stadtteils. Und ihre Familie hat jetzt auch nicht so wahnsinnig viel Geld und ist eher so ein bisschen kleinbürgerlich. Und ihr Vater ist früh verstorben und sie ist dann eben bei der Mutter aufgewachsen und das ist alles nicht so einfach. Sie hat noch eine Schwester, glaube ich. Ja, genau, eine jüngere. Und Anton dagegen ist jüdisch. Seine Mutter ist Ärztin und sein Vater, ein Amerikaner, bei dem weiß man nicht so richtig, was er eigentlich tut. Irgendwas Kulturjournalistisches vielleicht oder so, aber hat keine feste Anstellung. Und die leben ordentlich, haben auch jeweils wohlhabende Eltern wieder, also Antons Großeltern jeweils, die einen in Genf lebend, die anderen in den USA lebend, versorgen auch immer wieder den Enkel, also in dem Fall Anton, mit und der hat noch eine Schwester, Paulina heißt sie, glaube ich. Die werden immer von den Großeltern, beiden, von den amerikanischen und von den schweizerischen, immer ordentlich mit Geld versorgt. Das kommt ziemlich spät im Buch, kommt mal raus, als Anton sich mit den Großeltern streitet, dass er darüber nachdenkt, dass er eigentlich gar nicht weiter studieren könnte ohne die Zuwendungen seiner Großeltern. So. Dieses Glück sozusagen, dieser finanziellen Sicherheit hat Alma nicht und deswegen ist sie schon während des Studiums immer am Arbeiten. Und jetzt kommen die beiden eben zusammen und das ist eine sehr intensive Beziehung auf vielen Ebenen, einerseits auf sexueller Ebene, andererseits auf emotionaler, also große, große Verliebtheit. Und es ist auch eine sehr intensive Beziehung auf intellektueller, geistiger Ebene. Es gibt viele, viele Gespräche und Austausch über Literatur, über Religion, über Philosophie, über alles Mögliche. Das ist anstrengend und anspruchsvoll zu lesen, aber sehr gewinnbringend. Und es zeigt eben auch, wie tief die Autorin Dana Vorwinkel in die Figuren reingeht und wie tief sie selbst sich beschäftigt hat. Sie selbst, ich habe es vorhin kurz erwähnt, hat Literaturwissenschaft und Linguistik studiert. Also insofern ist sie beschlagen und kann mit Fug und Recht und einer wahrscheinlich sehr guten Basis, einem ordentlichen Fundament, genau eben über solche Dinge auch schreiben, dass diese geistige Auseinandersetzung zwischen den beiden und natürlich nicht nur zwischen den beiden. Das darf man jetzt nicht so sehen, als wäre das irgendwie so eine Beziehung unter einer Glasglocke, Anton und Alma im Vakuum. Nein, ganz im Gegenteil. Die sind immer umgeben von vielen anderen Freundinnen und Freunden, Kommilitonen. Sie werden auch dann, als die Beziehung etwas fester ist und seriöser sozusagen geworden ist, wird Alma auch immer wieder von Anton mit zu ihm in sein Elternhaus gebracht. Und auch da gibt es immer wieder Auseinandersetzungen, Gespräche, Diskussionen, Debatten rund um solche Sachen wie eben das Judentum, zumal Dana Vorwinkel nichts ausspart. Also der Anschlag von Halle ist ein wichtiges Thema und natürlich eine erste Traumatisierung für natürlich alle jüdischen Bewohnerinnen und Bewohner Deutschlands und möglicherweise darüber hinaus, also für die jüdische Gemeinde insgesamt. Und als dann der 7. Oktober und der Überfall der Hamas stattfindet, dann ist das, ja, das ist wie, das ist ja nicht wie Krieg, sondern es ist ein daraus entstehender Krieg geworden. Und das zerreißt natürlich nochmal ganz viele oder belastet nochmal ganz viele Menschen, nicht nur für sich als Trauma, sondern eben für viele in ihren jeweiligen Beziehungen, egal ob es jetzt Paarbeziehungen, Familien sind etc., weil die eben die unterschiedlichsten Haltungen haben zur Hamas, zum Gazastreifen, zu Benjamin Netanyahu und so weiter. Also Dana Vohwinkel geht da ganz intensiv und ganz tief hinein in genau dieses Debattieren, in genau dieses Darstellen von Wut und Ohnmacht und vielschichtigen Argumenten auf allen möglichen Seiten. Ich hatte es gesagt, das ist anstrengend, ja, aber es ist ein sehr, sehr besonders, sehr besonderer Roman, teilweise theorielastig natürlich, aber trotzdem verliert die Autorin nie ihre erzählerische Dynamik. Dadurch, dass auch dieses Buch, ich weiß nicht, ob es ganz konsequent immer aus Kapitel Anton, Kapitel Alma, Kapitel Anton, Kapitel Alma, aber ich glaube schon, dass es ziemlich konsequent durchgezogen ist, dass sie die Perspektiven immer wechselt und dadurch allein schon eine gewisse Dynamik und eine gewisse Bewegung drin hat im Erzählen, im Text. Und dadurch, dass dieses Buch ja auch so umfangreich ist mit über 500 Seiten, ist es eben auch eine sehr fundierte Herangehensweise an die unterschiedlichsten Themen, sei es an das Judentum, weil zum Beispiel Anton beschäftigt sich mit einem weit in die Historie zurückreichenden Phänomen, das im 9. Jahrhundert stattgefunden hat, worüber er möglicherweise seine Arbeit, seine Masterarbeit, glaube ich, schreiben will. Er wird dann sogar für ein Auslandssemester nach New York gehen und das ist dann eine ganz schwierige Belastungsprobe für die Beziehung der beiden, weil je länger das Buch geht und je länger die Beziehung zwischen Anton und Alma geht, wird immer deutlicher, dass die beiden unterschiedliche Vorstellungen von Lebensentwürfen haben, aber darüber nicht so ausführlich gesprochen haben. Das heißt, der eine weiß vom anderen nicht so wirklich, was seine innersten Wünsche und Vorstellungen und auch Erwartungen an den jeweils anderen sind. Und daraus resultiert dann so eine große Enttäuschung, als Alma gewärtigen muss, dass Anton sich mehr seinem Studium und der Welt sozusagen öffnen will in Gestalt der Stadt New York. Und Alma eigentlich die Gegenbewegung macht und sich eher zurückzieht und sich vorstellt, sie könnten bald zusammen ein Kind bekommen und sich tatsächlich in eine sehr bürgerliche Existenz hineinfantasiert. Und auch das wird von Dana Vohwinkel mit viel Feingefühl und viel ausführlichen Pros und Cons beschrieben. Und auch das macht eben dieses Buch so wahrhaftig und so lebendig, weswegen ich denke, es ist schon ein sehr, sehr gelungener Roman, der wirklich gute Chancen hat, meiner Ansicht nach, auf den Gewinn des Deutschen Buchpreises. Anton und Alma, und ich habe jetzt noch ganz, ganz, ganz vieles gar nicht erwähnt, es würde einfach auch den Rahmen sprengen und die Konzentration der werten HörerInnenschaft auf die Probe stellen. Das will ich nicht riskieren. Das Buch mit 542 Seiten ist im Verlag Suhrkamp erschienen und kostet 26 Euro. Das Hörbuch, wie gesagt, 17 Stunden Laufzeit, ist beim Verlag der Audio Verlag erschienen. Und der Audio Verlag hat natürlich alles richtig gemacht und hat diese beiden Stimmen bzw. diese beiden Protagonisten natürlich unterschiedlich besetzt. Also das Hörbuch wird nicht komplett von einer Person durchgelesen, sondern die Anton-Passagen werden von Pascal Hodus gelesen, die Alma-Passagen von Maria Wördemann. Ich kann keine qualitativen Unterschiede feststellen bei der Sprecherleistung. Ich fand beides sehr gut und sehr organisch, die passen sehr gut zusammen. Ich höre, wenn ich diese Stimmen höre und wenn die sich immer abwechseln, wie gesagt, in diesen Kapiteln einmal die Alma-Variante, einmal die Anton-Episode, dann höre ich da keine Sprecher, sondern ich höre die beiden Figuren aus dem Roman, und das finde ich ist ein gutes Zeichen dafür, wie gut die Sprecherin und der Sprecher ihre Arbeit gemacht haben. Das ist, wie gesagt, beim der Audio Verlag erschienen, natürlich eine ungekürzte Lesung, und die kostet unverbindliche Preisempfehlung 34,95 Euro. Und beim Hörbuch ist es natürlich immer sehr praktisch, dass man da einfach mal ein bisschen reinhören kann. Und das machen wir mal. Ein Auszug aus Anton und Alma von Dana Vohwinkel.
2: Tränen zu Anton am Telefon. Aber dass Orna nach Jahrzehnten der Androhung zum ersten Mal wirklich nicht mitkommen würde, hieß für Anton nur eins, dass seine Eltern sich trennen würden. Nun, endlich. »So ein Quatsch, die beiden hassen sich zu gerne«, sagte Paulina, als sie am Lufthansa-Schalter standen. Eigentlich hatte Anton darauf bestehen wollen, zumindest alleine zu fliegen, aber keine Chance. Gary war so nervös, dass sie die bösesten Sachen auf Deutsch sagen konnten. Er bekam ohnehin nichts mit. Es war wahnsinnig voll, ständig stand er irgendwem im Weg, und schon während er mit der Security um sein teures Taschenmesser stritt, bereute Anton, dass er nicht bei Alma geblieben war, in ihrem Sommer mit kalter Ottolenghi-Erbsensuppe und verschwitzten Laken. Den Flug verschliefen Anton und Paulina. Gary aß 9 Stunden lang seine selbstgeschmierten Sandwiches und musste trotzdem am Zoll noch ein ganzes Baguette und 4 Äpfel entsorgen, während seine Kinder ihn auslachten. Jede Einreise fing so an. Dann eine elendig lange Taxifahrt, während der sie zwangsläufig in einen Stau gerieten und Gary an den Autobahnrand pissen musste, nachdem er im Flugzeug 4 Liter Wasser getrunken hatte, weil er im Internet gelesen hatte, dass das gegen Erkältungsviren schützte. Irgendwann im Taxi fing er dann an zu erzählen, an welchem Aufsatz er seit 100 Jahren arbeite und welchen Durchbruch das diesmal in der Kaleko-Forschung bringen würde. Und dann sagte er etwas überraschend Interessantes. Oder vielleicht war es nur interessant, weil Anton so lange nicht mehr über die Beschaffenheit der Welt und der Sprache, aus der sie bestand, nachgedacht hatte. Er fragte sich, wann er das letzte Mal einen richtigen Gedanken gehabt hatte. Manchmal vermisste er das, zu denken, zu lesen, aber dann kam Alma mit einer Idee, was sie unternehmen könnten, oder Professor Schmidt mit einer langweiligen Aufgabe, und die Tage waren kürzer als sonst, obwohl es die längsten des Jahres waren. Alma fraß seine Zeit in den niedlichsten Bissen, und wenn er sich beschwerte, schaute sie verletzt und sagte, dass er seine Nachmittage ohne sie eh nur vertrödelte, und es stimmte. Anton vermisste die USA, bis er da war. Dann hasste er sie, dieses Tier Amerika. Die Hitze stand über der Stadt und drückte ihr den Gestank aus den Poren. Erst als er geduscht hatte und den Kühlschrank öffnete, sauber aufgereihte Dosen La Croix, erinnerte er sich, warum er diesen Ort vermisste. Sprudelwasser mit Traubenaroma, mit Hibiskusaroma, mit Mangoaroma, draußen das Gurren, das Puffen einer echten Großstadt.

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4: Ja, so ist es. Freunde reden Tacheles bei Radio Free FM am Freitag, den 2. Oktober. Und wir haben gerade gehört, ein schönes, bisschen melancholisches, aber wie ich finde, ganz tolles Stück von Modest Mouse, die ich ja blöderweise irgendwie viel zu selten höre, weil das ja eigentlich eine großartige Band ist. Und die Platte heißt, ich kann es euch gar nicht sagen und ich weiß auch nicht, von wann die ist, aber sie ist super. Und das war ein Modest Mouse, aber jetzt geht es um was anderes. Jetzt geht es um russische Geschichte und russische Kultur. Ja? Es gibt eine Autorin, Christiane Hoffmann, die hat vor einigen Jahren ein ziemlich interessantes Buch gemacht. Da ist sie die Fluchtwege ihres Vaters.

1945, also noch im Zweiten Weltkrieg, von Schlesien aus Richtung Westen geflohen ist. Und das hat diese Tochter Christiane Hoffmann, die hat es eben, die ist dem Vater auf diesem Weg sozusagen nachgegangen. Und das erzähle ich nur, weil dieses Buch vor ein paar Jahren, das ist glaube ich vor 4 Jahren oder so ist es erschienen, einfach sehr berührend war und sehr erfolgreich geworden ist. Und Christiane Hoffmann hat jetzt eben ein neues Buch geschrieben mit dem Titel Die Träume, die wir hatten. Und das ist auch wieder in gewisser Weise ein sogenanntes erzählerisches Sachbuch, weil Christiane Hoffmann nahezu alles, worüber sie darin schreibt, belegen kann. Das ist alles, sind alles Dinge, die entweder geschehen sind oder die einfach als Fakten vorhanden sind. Und trotzdem ist es sehr weit entfernt davon, ein, ich sag mal, trockenes Sachbuch oder sowas zu sein. Sondern ganz im Gegenteil, es ist ein packendes, es ist ein dramatisches, es ist ein emotionales, auch ein selbstreflektierendes und auch selbstkritisches Buch. Es hat den Untertitel Meine Freundin, Russland, die Ukraine und ich. Und wie das alles zusammenhängt und was das ist, darüber werde ich jetzt ein bisschen was erzählen. Christiane Hoffmann hat mit einigen anderen jungen Frauen in den 80er Jahren, als Russland sich geöffnet hat, da war Russland noch die Sowjetunion, und da hat sie angefangen, dort zu studieren. Und es waren, ja, bei aller Repression und bei aller ungewohnter politischer Führung natürlich, war das auch ein Ort voller, oder ein Riesenraum voller Inspiration in der Kunst, aber vor allem für sie in der Literatur. Und sie hat das Land bereist, sie war neugierig und reiselustig, hat natürlich auch die Sprache gelernt. Also ich weiß nicht, wie viel sie schon konnte, bevor sie hingegangen ist, aber auf jeden Fall hat sie die Sprache gelernt, weswegen es ihr dann auch möglich wurde, dass sie, wenn sie mal gereist ist und eben raus ist aus, sagen wir mal, St. Petersburg oder Moskau und so ein bisschen mehr in die Provinzen gereist ist, dass sie da dann auch tatsächlich die Möglichkeit hatte, sich einigermaßen zu verständigen. Und in dieser Zeit hat Christiane Hoffmann eine Frau kennengelernt, von der ich bis heute nicht weiß, wie sie heißt, weil in dem gesamten Buch, und das ist jetzt nicht so dünn, das hat auch 300 Seiten, in dem gesamten Buch wird der Name nie genannt. Sie selbst nennt sie immer nur meine Freundin. Und diese Frau, die offenbar eine sehr auffällige Erscheinung war, die interessiert sich extrem für russische Poesie und hier wiederum nochmal Schwerpunkt innerhalb der Lyrik für die Dichterin Anna Achmatowa. Und ich erwähne das deswegen, weil in dem Buch, in Christiane Hoffmanns Buch, immer wieder auch Achmatowa-Texte abgedruckt sind und zitiert sind, dann auch eben im Russischen, im Kyrillischen und dann eben in Übersetzung. Und ich habe das Hörbuch gehört, das, wie ich finde, ganz, ganz, ganz großartig und sensibel und nah dran gelesen wird von Martina Gedeck. Da ist es dann so, dass die russischen Passagen von Alina Levshin gelesen werden, sodass man als Hörer zumindest die Chance bekommt, die Ahnung bekommt, wie russische Poesie im Original klingen kann. Ich fand das eine sehr

0: gute Idee des Verlages Hörbuch Hamburg, hier diese russischen Passagen eben auch lesen zu lassen. Und dann aber von einer anderen Stimme. Also das fand ich auch gut. Und Christiane Hoffmann führt uns als Leser oder Hörerin durch die Zeitgeschichte, eben seit diesen 80ern, als sie angefangen hat, als junge Frau dort zu studieren, bis in die, fast in die Gegenwart hinein, weil sie wurde dann sie hat für mehrere große Zeitungen dann nach dem Studium gearbeitet. Ich glaube, für die Frankfurter Allgemeine, später glaube ich auch für den Spiegel, und ist immer wieder dort gewesen und ist eine beschlagene, kluge und eben auch die Sprache selbst gut beherrschende Berichterstatterin und Beobachterin gewesen und führt eben durch diese ganzen Epochen von Gorbatschow und Jelzin bis hin natürlich zu Putin und ist da einerseits in ihrem Buch, diesem, ja, ich habe es ja gesagt, Sachbuch, ist sie da eben auch ganz klar dem Berufsethos der Sachbuchautorin und Journalistin verpflichtet. Und insofern ist es auch diesbezüglich ein sehr lehrreiches und ein sehr kluges und mit Fakten und vor allem Hintergründen und Zusammenhängen, die man oftmals in der schnellen Zeitungslektüre gar nicht haben kann, ist dieses Buch ein großer Gewinn. Und auf der anderen Seite verschränkt sie all dieses immer wieder mit ihrer eigenen Lebenssituation, dass sie heiratet, dass sie umzieht und solche Dinge, aber eben auch immer wieder die Freundin, meine Freundin. Und das Ganze macht sich fest daran, dass sich in einem wirklich unglücklichen, man kann es gar nicht sagen, also unglücklichsten, wenn es überhaupt da eine Steigerung von Unglück geben kann, erlebt Christiane Hoffmann, dass sich in der Woche, in der 2022 Russland die Ukraine angreift am 24. Februar, dass in derselben Woche ihre Freundin, die Achmatowa-Expertin, sich das Leben nimmt. Und sie ist, ich kann mir das gar nicht vorstellen, wie das ist, wenn man so eine fast schon lebenslange, intensive, auf verschiedenen Ebenen intensive Freundschaftsbeziehung zu jemandem hat und dieser Mensch einem über die vergangenen Jahre immer mehr entgleitet, weil sie in eine Depression gefallen ist und teilweise eben dann auch angebotene Hilfe abgelehnt hat und der Zugang zu ihr immer schwieriger wurde, aber trotzdem die Wichtigkeit dieser Freundschaft für sie, Christiane Hoffmann, immer da war. Und wenn diese Person dann tatsächlich diesen finalen Schritt geht, sich das Leben nimmt und in der gleichen Woche, in wenigen Tagen, kommt das nächste Ereignis, diesmal kein privates, traumatisches, sondern eines die Welt veränderndes, ebenso mindestens natürlich viel stärker noch traumatisierendes Geschehen ist, nämlich eben dieser Beginn des Ukraine-Krieges. Und das könnte, kann ich mir vorstellen, sozusagen der Auslöser gewesen sein, dass Christiane Hoffmann sich gesagt hat, diese beiden Ereignisse, die beide mit mir, mit meinem Leben so viel zu tun haben, das muss raus, das muss aufgearbeitet werden. Und sie hat es dann gemacht, hat dann viel recherchiert natürlich und viel in ihren eigenen Aufzeichnungen und Erinnerungen und Briefen und all diesen Dingen geforscht und gekramt, um schlussendlich dieses Buch daraus entstehen zu lassen, das da heißt Die Träume, die wir hatten, meiner Ansicht nach das Sachbuch des Jahres. Ist im Juli erschienen in München beim Verlag C.H. Beck, kostet dort als Buch 26 Euro. Wie gesagt, ich habe es als Hörbuch gehört und von Martina Gedeck gelesen und die russischen Poesiepassagen von Alina Levshin. Das Hörbuch ist bei Hörbuch Hamburg erschienen. Ich weiß gar nicht, ob es als... Nee, es gibt es nicht physisch als CD, sondern als Download und hat eine Laufzeit von 11 Stunden. Und auch hier hören wir natürlich ins Hörbuch rein.
1: Währenddessen bricht in der ehemaligen Sowjetunion die Versorgung zusammen. Selbst Grundnahrungsmittel sind Mangelware. Zeitungen warnen vor einem Hungerwinter. Wer kann, behilft sich als Selbstversorger. In Datschen und Schrebergärten werden Kartoffeln, Gurken und Tomaten angebaut. Man sammelt Pilze und Beeren, aber selbst der Zucker zum Einkochen fehlt. In Deutschland starten Kirchengemeinden und Bürgerinitiativen Paketaktionen. Millionen Pakete mit Lebensmitteln und Medikamenten werden nach Osten verschickt und transportiert. Die Deutschen sind so dankbar für die Einheit, für Gorbatschow. So froh, dass Russland nicht mehr der Feind ist. So begeistert von diesem neuen Russland, das sich auf den Weg in die Demokratie gemacht hat. Wir Studenten nehmen das alles wahr. Auch wir helfen, wo wir können. Aber wir sind vor allem mit uns selbst beschäftigt. Unseren Partys, unseren Lieben und Verliebtheiten. Wir sind Mitte 20. Wir suchen, wer wir sind und wer wir sein wollen. Wir lassen uns die Haare lang wachsen und schneiden sie wieder ab. Wir trinken Bier und Wodka. Wir reden und feiern bis zum Morgengrauen. Wir rauchen. Wenn wir uns abends in der Kneipe oder auf einer Party treffen, sind immer häufiger Russinnen und Russen dabei. Es wird leichter, ein Visum für die Einreise nach Deutschland zu bekommen. Sie brauchen dafür von uns nur eine Einladung. Wenn das Visum ausläuft, kann es in Deutschland einmal verlängert werden. Dann müssen sie zurück und einen neuen Visumsantrag stellen. Beim dritten Mal stellt sich oft schon die Frage einer Heirat. Man heiratet schnell in dieser Zeit. Aus Verliebtheit, aus Sympathie, aus Gefallen. Oft sind es die Männer, die russische Frauen heiraten. Es kommen Frauen, die ganz anders sind als wir. Sanft und rehäugig und weiblich. Frauen, denen die Männer die Tür aufhalten, die sich einkuscheln, wenn sie ihnen in den Mantel helfen. Wir Frauen können mit den meisten russischen Männern eher wenig anfangen. Die Russen sind für uns fremd und nah. Sie scheinen irgendwie freier, weniger in Konventionen und Erwartungen gefangen als wir. Wir sind so fasziniert, dass wir ihre Verunsicherung gar nicht bemerken. Wir fragen uns kaum, was dieser Umbruch für sie bedeutet. Was könnte er anderes sein als eine Befreiung? Für dieses Buch suche ich noch einmal den Kontakt zu den Freundinnen und Freunden von damals, den Leuten, mit denen meine Freundin und ich studierten und feierten. Viele habe ich seit Jahrzehnten nicht mehr gesehen. Sie sind jetzt Professoren, Bibliothekarinnen, Museumsdirektoren. Wir telefonieren oder skypen. Ich frage sie, wie sie meine Freundin in Erinnerung haben, ob ihnen damals schon etwas aufgefallen sei. Sie erinnern sich an wenig. Es ist lange her. Alle sagen, meine Freundin sei immer so fröhlich gewesen.

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0: Wow. Ha. White Noise, White Heat hieß das Stück von Elbow aus ihrer Platte Giants of All Sizes. Ist auch schon 2019 gewesen, dass sie dieses Album rausgegeben haben. Eines der, wie ich finde, sehr guten Elbow. Eine der sehr guten Elbow-Platten. Und davor haben wir ja etwas sehr Ungewöhnliches gehört. Ein Stück, das heißt Türhüter. Und das ist von einer Band, die nennt sich Kafka Band. Und das Album heißt Der Prozess. Und diese Platte ist aus dem Jahr 2023. Und einer der Musiker und auch insgesamt jemand, der auf dieser Platte in diesem Projekt ziemlich viel mitgearbeitet hat und viel Verantwortung übernommen hat, ist der tschechische Schriftsteller Jaroslav Rudisch. Und das habe ich nicht nur deswegen gespielt, weil es mir gut gefällt, sondern auch deswegen, weil ja Tschechien beziehungsweise die tschechische Kultur oder Literatur in diesem Jahr, also Tschechien ist der Ehrengast, das Gastland der Frankfurter Buchmesse. Und das bedeutet natürlich, dass viele Bücher tschechischer Autorinnen und Autoren, sowohl Klassiker oder auch ältere Literatur, aber vor allem natürlich auch junge zeitgenössische Bücher, die sonst vielleicht aus Gründen, aus ökonomischen Gründen und aus Gründen des Risikos möglicherweise nie übersetzt worden wären, die werden jetzt eher übersetzt, weil das Interesse natürlich durch den Gastlandauftritt an der tschechischen Literatur sprunghaft ansteigt und weil es für Übersetzungen dann immer zusätzliche Fördermöglichkeiten gibt, wenn eben ein Land Ehrengastland der Frankfurter Buchmesse wird. Und das war jetzt sozusagen meine musikalische Reminiszenz an einen ganz großen Prager Schriftsteller, Franz Kafka, und eben hier die Vertonung seines Werkes Der Prozess von eben dieser Kafka-Band.
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0: Ja, und jetzt geht's bei Freunde, reden Tacheles hier auf Radio Free FM um mal was ganz anderes. Also zum einen geht es um das Thema Pflege, häusliche und institutionelle Pflege. Und zum anderen geht es um ein Land, dessen Literatur bei uns jetzt auch nicht so regelmäßig in der Sendung vorkommt, und zwar Japan. Ein Buch, das im Dumont Verlag erschienen ist, trägt den Titel Die Schönheit der Distanz. Und die Autorin heißt Nao Kola Yamazaki. Und ich habe ein bisschen versucht nachzulesen. Dieser Name ist ein bisschen eigenartig. Nao Kola ist offenbar kein im Japanischen wirklich vorhandener Vorname. Ursprünglich war wohl der Taufname, wenn es das so gab, war der Schriftstellerin bzw. der Person, die zu ihrer Geschlechterzuordnung keine Angaben macht. Der ursprüngliche Name war Naoko, und sie hat sich aber selbst dann einen Künstlerinnen- oder Künstlernamen gegeben, und der ist eben Naokola, und mit Nachnamen heißt er oder sie Yamazaki. Und dieses Buch nun, Die Schönheit der Distanz, ist das erste Buch dieser Autorin, ich bleibe jetzt mal bei der weiblichen Form, in deutscher Übersetzung. Und es ist im japanischen Original, kann ich gerade mal nachreichen, ist es bereits vor 10 Jahren erschienen. Also die Autorin selbst wurde 1978 geboren. Ihr literarisches Debüt, Don't Laugh at Other People's Sex Lives, erschien 2004 in Japan und erhielt mehrere Preise. Insgesamt ist sie ohne dies mehrfach für renommierte Literaturpreise nominiert worden, auch für den jetzt hier vorliegenden Roman Die Schönheit der Distanz, der im Übrigen aus dem Japanischen übersetzt wurde von Katja Busson. Und die Übersetzerin selbst hat, wer sich mit japanischer Literatur ein bisschen auskennt, einige durchaus bekannte Namen oder deren Werke übersetzt, als das seien Mieko Kawakami, dann Junichiro Tanizaki und Ko Machida. Also ist eine offenbar immer wieder häufig angefragte Übersetzerin für das Japanische. So, und worum geht es jetzt in diesem Roman, Die Schönheit der Distanz, das mit 160 Seiten ein recht schmales Werk ist, das aber durchaus Gehalt und Tiefgang hat? Es geht um ein kinderloses Ehepaar, die, ich weiß gar nicht, ob es jemals gesagt wurde, so in den 40ern sind, und die Frau ist mittlerweile, also die Frau ist schwer krank und wird auch sterben, und der Mann arbeitet in einer Versicherungsgesellschaft, obwohl er ursprünglich was ganz anderes studiert hat. Soweit ich weiß, hat er französische Literatur studiert. Und die Frau, die erst auch eine Angestellten-Tätigkeit hatte, in der sie aber offenbar auch nicht zufrieden war, die hat sich selbstständig gemacht, hat sich selbst verwirklicht, indem sie ein Sandwich-Geschäft eröffnet hat, das ausschließlich selbst kreierte Sandwiches, also vor allem die Beläge natürlich, anbietet, und das offenbar ganz gut funktioniert. Aber jetzt ist diese Frau schwer krank, kann auch nicht mehr zu Hause sein und liegt im Krankenhaus, wird auch während der Handlung des Romans von einem Krankenhaus in ein anderes verlegt und wird sehr häufig von ihrem Mann, der entweder nach der Arbeit oder auch an einem freien Tag zu ihr kommt, wird also regelmäßig von ihrem Mann besucht und wird dort auch von ihm ja in gewisser Weise schon gepflegt. Also nicht im engeren Sinne pflegerisch gepflegt, dafür gibt es ja das Personal in den jeweiligen Einrichtungen, aber er will ihr nahe sein und will ihr auch Respekt entgegenbringen, indem er ihre Nägel schneidet, indem er ihr die Haare lange Zeit kämmt, indem er ihr ihre Ohren putzt, also das Ohrenschmalz entfernt. Solche Dinge. Und diese Dinge sind jetzt im Gegensatz zu dem Wort im Titel keine distanzierten Dinge, sondern die sind tatsächlich Ausdruck von Nähe. Tatsächlich könnte man fast von einer gewissen Intimität sprechen, wenn das überhaupt möglich ist, in so einem Mehrbettzimmer in einem Krankenhaus, wo man vielleicht nur durch einen Vorhang so ein bisschen abgetrennt ist und ein bisschen Privatsphäre hat vor den nächsten Kranken, die um die Ecke liegen. Das ist die Grundkonstellation dieses Buches. Das ist eine ziemlich schnell umrissene Handlung, wie gesagt, Ehe, kinderlos, beide ursprünglich arbeitend, auch nicht mehr ursprünglich in dem Bereich, den sie sich vorgestellt hatten. Und jetzt ist die Frau krank und der Mann hat eigentlich keine, zumindest erfahren wir das in diesem Buch nicht, keine ausgeprägten Hobbys oder andere Sozialkontakte als eben noch natürlich die bei der Arbeit und die Besuche natürlich bei seiner Frau, wo er sehr häufig auf seine Schwiegermutter trifft, weil Mutter und Tochter hatten, als die Tochter noch gesund war, ein sehr gutes Verhältnis. Es wirkt auf mich fast ein bisschen wie so eine Art Freundinnenverhältnis. Sie sind oft gemeinsam shoppen gegangen und dann, was weiß ich, noch Kaffee trinken oder irgendwie sowas. Und insofern ist es ein sehr fest geflochtenes Band zwischen Mutter und Tochter, das jetzt natürlich eine Fortsetzung findet in den regelmäßigen Besuchen der Mutter am Krankenbett ihrer Tochter. Der Vater, das ist ein bisschen eine schwierige Situation, weil der Vater ist wiederum der Chef oder jetzt muss man sagen, aus Altersgründen ausgeschiedener Ex-Chef seines Schwiegersohns. Also dieser Protagonist, den wir namenlos kennenlernen, der sich um seine Frau kümmert, der ist in das Unternehmen, in das Versicherungsunternehmen eben dieses Mannes eingetreten und hat durch diese Arbeit dann dessen Tochter kennengelernt und dann eben tatsächlich lieben gelernt, sodass die beiden dann geheiratet haben. So. Das ist so die Konstellation. Dann gibt es Situationen, interessant, die im Krankenzimmer, am Krankenbett stattfinden. Da wird dann diese Frau, die ja eben diesen originellen und kreativen und offenbar auch sehr beliebten und häufig frequentierten Sandwichladen, die Brotzange, betreibt, die wird besucht von ihren Lieferanten, zu denen sie offenbar ein sehr gutes und respektvolles Verhältnis hat. Und das ist einmal, ein Bäcker vorbei und lässt sie von irgendeinem besonderen Croissant probieren und sie, obwohl sie eigentlich weiß, dass sie bald sterben wird, entwickelt eine Energie und auch ein kreatives Denken, was sie gleich zu neuen Kreationen anregt. Und man merkt also, diese Besuche lenken sie ein bisschen ab von ihrer schlimmen Gegenwart und von dem, was auf sie zukommen wird, und lösen sozusagen oder setzen Kräfte und Energie bei ihr frei, dass sie tatsächlich wieder an ihre Arbeit denkt. Und ein anderes Mal kommen irgendwelche Leute, die Gemüse anbauen, also sozusagen die Kopie des ersten Besuchs, also wieder ein Geschäftskontakt, der aber offenbar auch ein sehr freundlicher ist und wo auch ein sehr respektvolles Miteinander besteht. Und auch hier werden sozusagen Speiseproben mitgebracht, damit man auch da gucken kann, was sagt denn die, ja, mittlerweile muss man wohl sagen, ehemalige Geschäftspartnerin zu diesen, zur Qualität dieser Produkte. Und das klingt jetzt alles so ein bisschen langweilig und ja, nichtssagend. Tatsächlich ist es in diesem schmalen Buch auch so, dass diese Geschehnisse teilweise ja schon fast die Highlights sind. Und dadurch wird natürlich deutlich, wie langweilig, wie deprimierend, wie abwechslungslos dieses Leben, dieses Dahinsiechen, dieser Aufenthalt, dieses nur noch ja existieren in einer in einem Krankenhaus oder in einem Pflegeheim oder in einem Hospiz oder so, wie die sein müssen, wenn der Besuch eines Bäckers mit einem neuen Croissant sozusagen ein Highlight darstellt. Also ich kann mir das tatsächlich ganz gut vorstellen, dass solche Besuche und solche Ablenkungen und Abwechslungen was Besonderes sind und diesen Alltag aufpimpen sozusagen. Und das geht aber dann immer wieder zurück, weil der Besuch ist dann auch nach einer halben Stunde vielleicht wieder weg, weil die Frau ist dann erschöpft. Und da kommen dann auch diese ganzen japanischen Umgangsformen wieder zum Tragen. So dieses sich verbeugen, dieses sich tief verbeugen, auch wenn einem etwas missfällt, keine direkte Kritik zu äußern. Auch die Frau, die schwerkranke Frau, verbeugt sich sozusagen sitzend, halb liegend in ihrem Krankenbett und bezeugt damit ihren Dank gegenüber ihren Besuchern und all solche Dinge. Und das führt mich natürlich wieder zurück zum Buchtitel Die Schönheit der Distanz. Also was ist denn das Gegenteil von Distanz? Natürlich die Distanzlosigkeit, dieses sich überall hineindrängen und reinwanzen und zu allem eine Meinung zu haben und seinen Senf abgeben zu wollen, ungefragt natürlich. Und das ist schon so etwas, was, glaube ich, einen großen kulturellen Unterschied darstellt. Wir erinnern uns vielleicht noch, dass die japanischen Fußballfans während der WM in den USA, Mexiko und Kanada immer ihren Müll mitgenommen haben. Das ist ja völlig ungewöhnlich. Normalerweise hat man bei Großveranstaltungen unfassbare Müllberge, aber die japanischen Fans und überhaupt die Japaner sind wohl offensichtlich so, dass sie sagen, das ist mein Müll, den habe ich produziert, dafür bin ich verantwortlich, also nehme ich den auch wieder mit. So, ja, Die Schönheit der Distanz, ein Buch von Naokola Yamazaki, erschienen im Dumont Verlag in Köln, übersetzt von Katja Busson. Und ich habe mir gedacht, ich lese vielleicht einfach mal direkt den Anfang. Bewegung ist interessant. Wenn man sich auf Bewegung konzentriert, verwischen die Grenzen des Seins. Die Katze verschwimmt, auch der Zug. Man könnte meinen, die Dinge existierten erst in der Bewegung. Im Stillstand lösen sich ihre Umrisse in der Umgebung auf. Nur in der Bewegung zeichnen sie sich ab. Er sitzt im Café auf der Brücke, zieht an dem schwarzen Strohhalm in seinem grünen Saft, beißt in den senfbestrichenen Hotdog und beobachtet die Menschen, die aus dem Bahnhof strömen. Wenn man sich auf Bewegung konzentriert, verwischen die Gestalten. Die Gesichter und Körper verblassen, nur die durch Bewegung entstehende Hitze hebt sich ab. Vermutlich ist ein Schnellzug angekommen. Die Bewegung wird reger, die Leute ziehen Linien von der Fahrkartensperre zu den Orten ihrer Verabredung, zum Arbeitsplatz oder nach Hause. Die Schildpattkatze springt auf die Mauer. Ein Kohlweißling flattert durch die Luft, Kirschblüten segeln zu Boden. Jede Bewegung ergibt eine Linie. Zerstreut beobachtet er, wie die vielen Linien sich kreuzen. Diesem Kreuzen könnte er Stunden zusehen. Doch beim Blick auf die Uhr stellt er fest, dass auch die sich bewegt, spürt, was das ist, Zeit. Der Bus fährt nach Plan. Er leert sein Glas in einem Zug, stopft sich den Rest des Hotdogs in den Mund, gibt das Geschirr an der Geschirrrückgabe ab und verlässt das Café. Leichtfüßig hüpft er die Treppe hinunter, seine Krawatte hüpft mit. Ein die Treppe hinunter hüpfender Mann über 40 kommt den Leuten sicher komisch vor, aber er will sich bewegen. Vielleicht, weil die Aprilsonne so schön scheint. Inzwischen ist es ihm egal, was die Leute denken. Warum soll ein älterer Mann nicht hüpfen? Überflüssige Linien beschreibend, begibt er sich zum Busterminal. So, das ist der Anfang dieses ungewöhnlichen Romans von Naokola Yamazaki.

Ja, wow. Dollar Bill Blues von Townes Van Zandt. Das ist ja ein ganz großer. So, Freunde reden Tacheles. Ich habe hier interessante Release Notes sozusagen, weil während ich hier diese Radiosendung in Ulm mache, wird gerade im Heppel und Etlich, einem Club in München, das neue Album von Philipp Bradatsch released. Also heute ist Release-Konzert des Albums mit dem Titel Ich bin eine Bewegung. Und sein Label ist seit vielen Jahren Trikont. Und Trikont hat freundlicherweise die Release Notes zum neuen Album zur Verfügung gestellt und die will ich einfach mal zitieren. Philipp Bradatsch kehrt zurück mit neuem Album, neuer Gitarre und ganz besonderen Songs. In der letzten Kneipe dieser Welt, ein versiffter Schuppen mit klebrigem Tresen, dringt dieses Licht durch Mauerritzen. Sand rieselt von der Decke zwischen langen blonden Haaren. Unter dem Hut singt jemand: Ich habe einen Mann getötet, weil ich es in einem Song gehört habe. Das klingt fast so, als würde da jemand seine Abrechnung machen. Ein Gerichtsprozess als finale Desillusion zwischen ihm, der Welt, vielleicht der Liebe und der Musik. Sie, für die er fast sein ganzes Leben lang hunderte Konzerte im Jahr spielte, die Musik, die ihn anzündete und schließlich ausbrannte. Philipp Bradatsch, Gitarrenkünstler, Folksänger, Zigarettenprediger, Säuselpoet, hatte gerade einige Jahre des kreativen Stillstands überlebt, derweil alle Gitarren besessen, die man besitzen konnte. Alles, was Rang und Namen hat, war durch seine virtuosen Hände gewandert, nur um ihn nach wenigen Wochen wieder zu langweilen. Alle hatte er sie wieder verkauft. Und so fuhr er mit nichts als seiner verkohlt trockenen Stimme Richtung Hamburg zu seinem Stammproduzenten auf dem Weg zu seinem neuen Album zu Ich bin eine Bewegung, das am 2. Oktober, also heute, erscheinen wird. Doch er würde nicht allein kommen. Er würde einen Abstecher machen zu einer Gitarre, von der er wenige Wochen zuvor in einer Kleinanzeige las. Eine Recording King Gitarre aus dem Jahr 1936, wertvoll, rar, ein Produkt des damals wirtschaftlich angeschlagenen Gibson Konzerns, der bis heute zu den führenden Gitarrenherstellern der Welt gehört. Eine baugleiche Gitarre hatte einem von Bradatschs Kindheitshelden gehört, Robert Johnson. Bradatsch holte sie auf halbem Weg nach Hamburg ab. Sie ist Inspiration, Werkzeug, Stilmittel und kreative Einschränkung von Ich bin eine Bewegung. Ihrer altersbedingten Fragilität wegen muss Bradatsch sie tiefer spielen, runtergestimmt, um den Gitarrenhals nicht zu sehr zu belasten. Sie schwingt dadurch länger, tiefer und doch so trocken wie eine Endzeitwüste, in der nur noch eine alte Bar aus Holzbrettern steht. Endzeit, Apokalypse, Katastrophe. Wie die Zeit, aus der diese Gitarre stammt. Wie sich die Welt für viele Menschen gerade anfühlt. Eben danach klingt Bradatsch auf diesem intimen Album, als sei er der letzte Überlebende und würde nur ungläubig den Kopf schütteln. Bradatsch lädt zu einem letzten Drink ein, während um uns herum alles zusammenzufallen scheint. Zitat: Alles hat seine Bedeutung, jeder hat seine Meinung, ich bin eine Bewegung, singt er im Titeltrack etwa, desillusioniert und desinteressiert zugleich wie ein Abgesang auf die aktuelle Online-Debattenkultur am klebrigen Tresen, an den Stiefeln der Rest der Gegenwart, schreibt er, Zitat: Alles fühlt sich tausendmal so groß an, weil du dich vielleicht zum letzten Mal spürst. Und trotz dieser zweifelnden Worte ist dieses Album für Philipp Bradatsch ein Moment der Klarheit, ein Aufwachen aus einer Zeit, in der er feststeckte und ausbrannte, in der er die Welt, die Liebe und die Musik aus den Augen verlor. Ich bin eine Bewegung ist Zeichen einer Wiederentdeckung. Geschrieben hat diesen Release-Text Leon Frey, der eben über das Bradatsch-Label
Trikont publiziert wurde und aus diesem neuen Philipp Bradatsch-Album hören wir den Titelsong »Ich bin eine Bewegung«.

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4: Freunde reden Tacheles. Jetzt haben wir gerade ein sehr, sehr, sehr ruhiges, getragenes, melancholisches, fast schon ein bisschen depressives Stück gehört von Bonnie Prince Billy auf einer eher seltener gehörten Platte, glaube ich zumindest. Wolf Roy Goes to Town heißt die, aus dem Jahr 2011. Und da haben wir das Stück gehört. Night Noises, also die Frage, welche Geräusche die Nacht von sich gibt oder welche Geräusche in der Nacht gemacht werden. Das waren die Night Noises eben von Bonnie Prince Billy. Und davor, was haben wir davor gehört? Ach ja, aber das hatte ich, glaube ich, schon vorher auch abmoderiert. Das war Towns Van Zandt und zwischendrin natürlich die neue Platte mit den Release Notes von Philipp Bradatsch. Ich bin eine Bewegung erschienen bei Trikont. Ja, und hier ist Freunde reden Tacheles. Und es ist 21 Uhr und 40 Minuten am Freitag, den 2. Oktober. Und

hier ist es, gibt es in gewisser Weise eine Klammer. Das erste Buch des Abends war Anton und Alma von Dana Vohwinkel, ein dezidiert jüdisch konnotiertes Buch oder ein Buch, in dem es viel eben um das Judentum geht, sowohl in der Geschichte als auch eben in der meist sehr traurigen Gegenwart. Und hier beim dem Buch, das mir nun vorliegt, Zweifelssohn von Max Czolek, erschienen beim Klett-Cotta Imprint Tropenverlag. Da geht es zumindest auf einer Ebene oder einer Oberfläche geht es auch um das Judentum. Und zwar geht es um eine Hauptfigur, der eben Zweifelssohn heißt, angelehnt an einen wichtigen jüdischen, in Berlin lebenden Aufklärer, Moses Mendelssohn hieß der. Jetzt haben wir aber seinen zeitgenössischen Wiedergänger, der nennt sich eben Zweifelssohn, ob er wirklich so heißt, wage ich zu bezweifeln, haha. Aber dieses Buch ist so eine Art Road Novel, es ist ein Roman in 50 Kapiteln. Dazu muss man sagen, dass die Kapitel relativ kurz sind, weil das gesamte Buch hat nur 200 Seiten. Und ich sage vielleicht erst was, bevor ich ein bisschen einsteige, sofern mir das überhaupt gelingt, ein bisschen was zu Max Czolek, der 1987 geboren ist und in Berlin lebt. Er ist Mitherausgeber des Magazins Yalta, Positionen zur jüdischen Gegenwart. Außerdem Mitglied des Lyrikkollektivs G13 und Kurator beim Haus der Kulturen der Welt in Berlin. Zweifelssohn ist sein erster Roman. Und ich habe ein bisschen erfahren, indem ich versucht habe, über Max Czolek was zu erfahren, dass er offenbar als Essayist schon die eine oder andere kontrovers geführte Debatte entweder losgetreten oder mit seinen Beiträgen bereichert hat. Und insofern kann ich mir vorstellen, dass es in einer vielleicht eher kleineren Gemeinde und Gruppe von Intellektuellen jetzt mit Spannung erwartet wurde, sein Roman Zweifelssohn, beziehungsweise dass der möglicherweise in dem einen oder anderen Forum möglicherweise eben kontrovers diskutiert wird, weil das Buch dazu Anlass bietet. Also wie gesagt, die titelgebende Figur Zweifelssohn ist ein Mensch, der, es ist immanent, der Name gibt es preis, jemand, der an vielen Dingen zweifelt, ob es jetzt seine Beziehung ist, ob es seine Existenz als Jude in Deutschland ist, ob es seine Art zu denken ist, ob es sein aktuelles Projekt ist, nämlich von wo fährt er, denn er fährt nämlich quer in der Gegend rum. Er ist auf einer Reise von Rügen. Nein, er landet in Rügen, genau, so rum ist es. Und er startet in Wien und hat da diverse Stationen, München, Nürnberg. Er ist dann kurzzeitig auch mal wieder in Berlin, trifft da dann auch eine Freundin, die auch versucht, ihn ein bisschen zu erden oder ihm auch vielleicht eine andere Perspektive auf sein Leben zu bieten. Und das kann aber ihm nicht ausreichen, weswegen er wieder nach ein paar Tagen Berlin wieder abreist und wieder weiterreist. Wie gesagt, schlussendlich landet Zweifelssohn dann in Rügen. Und es gibt immer wieder, falls jemand dieses

Buch kennt, gibt immer wieder Anklänge und Verweise und ja, vielleicht auch sowas wie Gegenbeschreibungen zu Christian Krachts frühem Roman Faserland, der Anfang der 90er erschienen ist und der auch eine solche Reise eines Protagonisten in der Barberjacke von, allerdings von Nord nach Süd, ich glaube von irgendwo, vielleicht auch Rügen oder Sylt, glaube ich, von Sylt nach Zürich oder so, also eher von mondänem Ort zu mondänem Ort beschreibt. Meiner Ansicht nach wurde Krachts Faserland irrtümlich als eines der leuchtenden Hauptwerke der Popliteratur bezeichnet, aber das ist, glaube ich, eine andere Diskussion. Auf jeden Fall, ich habe es ja eingangs schon gesagt, dass ich mit diesem Roman Zweifelssohn nicht so wirklich als Romanidee zurechtgekommen bin, all dieweil mir eine durchgehende Handlung nicht erkennbar war, also ein roter Faden ist immer wieder mal vor allem in diesem Reisemotiv natürlich aufgeblitzt und durchgeschimmert, aber dann gab es wieder lange Passagen, in denen eben der Essayist Max Czollek durchkommt, was ich ja völlig in Ordnung und legitim finde und man darf sowas natürlich von der Genre-Einordnung auch Roman nennen, aber die klassischen Erwartungen an einen plotgetriebenen Roman, die werden hier unterlaufen oder auch enttäuscht, je nachdem. Und was mir hängen geblieben ist in diesem Buch, sind einzelne kurze Binnenerzählungen, manchmal vielleicht fast nur etwas ausgearbeitete Szenen, die mir sehr gut gefallen haben, in denen Max Czollek zum Beispiel ich weiß nicht, ob es in Nürnberg oder bei Nürnberg ist, zufälligerweise über eine Zugbekanntschaft zu einem Abendessen eingeladen wird und entweder er als Zweifelssohn oder aber der Erzähler, möglicherweise Max Czollek, eine ziemlich satirisch interessant geschriebene, vielleicht ein bisschen titanikhaft überspitzte Gesellschaftsbeschreibung dort abliefert, an der ich meinen Spaß hatte und einige Male schmunzeln musste und ein bisschen neidisch geworden bin, weil ich dachte, ja, genau so würde ich eigentlich auch gerne manchmal Leute beschreiben. Nicht zu böse, aber auch natürlich nicht versöhnlich, sondern mit einer genauen Beobachtungsgabe und gut auf den Punkt gebracht. Also da zeigt sich, glaube ich, schon jemand, der eben sehr gut beobachten kann, der es prägnant formulieren kann. Es gibt auch eine andere Szene, wo er meint den Protagonisten des Buches, also Zweifelssohn, der in einem Ort X, ich weiß nicht, wo auf seiner Tour er da eine Station macht, beobachtet er einen Töpfer, der an einer Töpferscheibe arbeitet und was sich aus dieser Beobachtung ergibt und fast schon in eine Form von Spannung führt, das ist toll geschrieben. Wie gesagt, weswegen mir dieses Buch durchaus Spaß gemacht hat, aber ich nicht so ganz verstanden habe, was die Motivation des Autors Max Czollek ist, diesen Roman geschrieben zu haben. Aber das ist eben etwas, was ich ihm nicht vorwerfe, sondern da ist es vielleicht so, dass ich zu wenig drin bin in dieser einerseits Geschichte der in Deutschland lebenden Juden der Gegenwart mit ihrer ganzen Auseinandersetzung sowohl innerhalb ihrer Community als auch der gesamten deutschen Gesellschaft und zum anderen auch mich schwer hineinversetzen konnte in einen psychisch vielleicht ein bisschen schwierigen Charakter wie eben diesen Zweifelssohn. Insofern bin ich gerne bereit, die
erzählerischen Qualitäten dieses Buches zumindest in Teilen, wie sie aufgeblitzt sind, anzuerkennen. Aber als Ganzes konnte ich das Buch nicht wirklich genießen, so vielleicht zusammengefasst. Ich will einen kurzen Abschnitt lesen aus Kapitel 14. Bitte bereiten Sie sich vor auf einen ungeplanten Zwischenhalt. Moment, ungeplanter Zwischenhalt? Tatsächlich, und das kam so. Eigentlich will Zweifelssohn den nächsten Morgen nach einem ausgiebigen Frühstück von München nach Nürnberg fahren. Sollte ja wohl zu schaffen sein, denkt er sich, ist ja nicht besonders weit. Aber die Deutsche Bahn macht mal wieder, was sie will, und das ist meistens weniger, als man braucht. Lokführerstreik, Personen im Gleisbett, Kabeldiebstahl, überlaufende Zugtoiletten oder Bahnhöfe, die wegen mutmaßlichen RAF-Terroristen geräumt werden müssen. Diesmal ist es ein Streckenbrand auf der Bahntrasse, weshalb der Zug umgeleitet wird und dann in Erlangen landet. Irgendwie beruhigt es ihn, wenn die Bahn so dramatisch an ihrem Normalbetrieb scheitert. Dysfunktionalität als historische Entwarnung. Frische Perspektive auf die heruntergewirtschaftete Infrastruktur. Der neue Faschismus steht zwar schon in den Startlöchern, bekommt aber bloß eine Flotte kaputter Züge an die Hand, mit denen sich keine konsequente rechtsradikale Umgestaltung der Bevölkerung mehr betreiben lässt. Also kann man es schon versuchen, aber das wird eben nicht besonders effektiv. Wenn der neue Faschismus so schlecht funktioniert wie die Bahn, brauchen wir uns keine größeren Sorgen machen, oder? Die DB von heute wird jedenfalls nicht noch einmal eine reibungslose Deportation ermöglichen, egal von wem. Fatalistischer Optimismus oder optimistischer Fatalismus, denkt Zweifelssohn und beißt in eine von Salzkristallen funkelnde Brezel. Und das ist es, was ich vorhin meinte mit dieser Ironie, oder hier ist es, es ist ja eigentlich eine ganz großartige Szene, wie das Thema Deutsche Bahn. Am Anfang denkt man noch, wenn man das liest, oh, jetzt kommt das nächste Bahnbashing, ich habe so genug davon. Und was er aber daraus macht, mit seinem Hintergrund und mit der gesamten Konnotation dieses Buches, das zieht einem dann schon mal kurz den Boden unter den Füßen weg. Und das ist, glaube ich, etwas, was Max Czollek möchte. Er möchte, glaube ich, in gewisser Weise provozieren, ist, glaube ich, mit so einer Stelle ganz gut gelungen. Und was er darüber hinaus mit Zweifelssohn beabsichtigt hat und was seine Motive sind, wie gesagt, das bleibt für mich ein bisschen im Dunkeln, ist aber gar kein Fehler. Romane müssen sich nicht komplett erklären und müssen nicht komplett dechiffrierbar sein. Max Czollek, Zweifelssohn, ist im Verlag Tropen bei Klett-Cotta erschienen. 200 Seiten kosten 22 Euro. Und das war's für heute fast von Freunde reden Tacheles. Es ist kurz vor 10. In ein paar Minuten geht es weiter mit der großartigen Sendung Schlecktronik. Ich mache noch ein paar Minuten Musik, die kommt von Kevin Morby aus seinem aktuellen Album Little Wide Open. Und weil es so schön ist, spiele ich aus diesem Stück den Titeltrack, der aber nicht ganz zu hören sein wird, all dieweil dieses Stück über 8 Minuten geht. Wir hören also circa 4 Minuten dieses Stücks Little Wide Open von Kevin Morby. Danach um 22 Uhr geht es weiter mit Schlecktronik. Und Freundin Tacheles gibt es wieder heute in 14 Tagen. Bis dahin, macht's gut, genießt den Feiertag. Ciao, ciao.

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1: 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Ja, herzlich willkommen zu Schlecktronic. Heute die 513., wenn ich das richtig gezählt habe. Und ihr habt das Vergnügen mit mir, dem Marc, bis Mitternacht. Und ich habe ein paar ältere Sachen dabei. Ich habe ein paar sehr, sehr neue Sachen dabei. Und wir starten jetzt mit Burton Friedman, was Älteres. Und das Album heißt Plays Love Songs und das Stück heißt Tongues of Love. Und danach kommen wir zu einer Neuvorstellung. Da habe ich nämlich eine Single vorliegen. Der Bonus-Track vom Album The Chop Reissue. Und der Titel heißt Everyday Love. Und das Ganze ist von Opel Bastards und damit werden wir da ein bisschen finnisch und ziemlich retro-futuristisch. Ja, Opel Bastards, die Legenden der finnischen Elektronik ein bisschen und ihr Kultalbum The Chop von 2001 damals erscheint jetzt am 4. Dezember erschienen. Nee, erscheint am 4. Dezember. Moment, das ist Sonntag. Neu und zwar remastered von den originalen Datbändern und erweitert um 5 bislang unveröffentlichte Stücke. Und das kommt als Doppel-LP und CD daher auf Sound und Swan Records. Auch digital und gefeiert wird die Veröffentlichung am 19. Dezember im G-Live Lab in Helsinki. Also wer da zufälligerweise in Helsinki ist, geht da hin. Ich glaube, das könnte sich lohnen. Und jetzt hören wir da eben Everyday Love, der Bonus-Track.
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Ja, und vor lauter den Kollegen von Freunde reden Tacheles verabschieden, habe ich jetzt glatt ein bisschen die Moderation vernachlässigt und habe hier schon das Institut für Feinmotorik anlaufen lassen. Mit dem neuen Album Öd am 9. Oktober kommt es raus auf Fettig als LP, und das Kollektiv arbeitet seit 97 mit 8 präparierten Plattenspielern, ganz ohne Schallplatten. Stattdessen laufen Gummibänder, Alufolie oder CDs auf den Tellern. Und die Stücktitel stammen von der Dichterin Dagmara Kraus und pendeln zwischen Deutsch und Englisch. Und nach einer fast 10-jährigen Pause ist das laut Label ihre verdreht funkigste Platte seit 2002. Ja, sind wir mal gespannt. 3 Stücke von der R&B-Seite hört ihr jetzt am Stück. Und zwar haben wir hier im Hintergrund schon Ruder also in den. Danach kommt Stern an Angel Moll. Und danach Wald Rose Sachs fast. Institut für Feinmotorik mit ihrem kommenden Album Öd.

Ja.

Ja, und da haben wir jetzt zum Abschluss noch die letzte Neuerscheinung gehört, nämlich Hang on, hier haben wir es, Philipp Samarzis und Michael Vorwelt oder Michael Vorwelt, Atmospheric Pressure, und das erscheint am 9. Oktober digital auf Room 40. Und Grundlage ist ein Blizzard, der im Februar 2016 über 36 Stunden lang die Casey-Forschungsstation in der Ostantarktis traf, mit einer Windgeschwindigkeit von über 100 Knoten. Und Samarzis steuert Feldaufnahmen und Elektronik bei, Vorfeld, Percussion und Saiteninstrumente. Und das Stück wurde im Februar 26 in Melbourne aufgenommen. Wir hörten Depression, und das ist wirklich eine sehr, sehr spannende Geschichte, finde ich. Muss gerade noch mal gucken. Das Ganze erschien auf Room eben, und wo hatte ich es noch? Ja, also während der Geschichte mit dem Blizzard ist eben auch die Sicht kollabiert. Man hat gar nichts mehr gesehen, man musste sich irgendwie auf andere Sinne besinnen. Und da war eben das Hören ganz stark, und umso mehr ist das eine sehr interessante Geschichte, wie sich das dann auf die ganzen Töne, auf das aus Audio, ich wollte gerade sagen audiovisuelle, aber aus Audio, aufs reine Audio reduziert, weil die Sicht eben nicht mehr da ist. Ja. Super spannende Geschichte. Im Capital, The Capital Melbourne aufgenommen und gemastert bei von Simon Maisch. Und jetzt kommen wir noch ein bisschen, in der letzten Stunde wollte ich schon fast sagen, haben wir noch ein paar Minuten hin, zu älteren Tracks, die ich rausgesucht habe. Und da hören wir jetzt als allererstes mal in Godspeed You Black Imperial rein, nämlich vom Album Tropic of Capricorn. Hören wir das Stück Tropic of Capricorn 2.

Ja, nicht ganz richtig. Ich war schon ein weiter. Wir hören jetzt zuerst eben Godspeed You Black Emperor und da hören wir Government Game von Godspeed at State's End.

Ja, Moment jetzt, muss ich umschalten? Jetzt höre ich mich. Ohne Doppelung, wunderbar. Das war jetzt gerade noch, lass mich nachschauen, Aiden Baker mit Six Figure vom Album Enge der Rhein. Und das war schon wieder mit 2 Stunden Schlektronik. Hier am Mikrofon war der Marc und ich vermute mal, in 14 Tagen geht's wieder weiter mit Andi zusätzlich. Und ja, ich schaue, dass ich morgen die Playlist online stelle, damit ihr nachgucken könnt, was alles gelaufen ist. Zum Schluss waren es jetzt noch einige ältere Sachen. Craven Falls war dabei, Lawrence English und Werner Daffeldecker war dabei, Godspeed You Black Emperor war dabei. Und ja, bis in 14 Tagen. Bis dahin, Baba, macht's gut. Und danke fürs Zuhören.